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2: Mit Sebastian Pasotti. Das US-Militär hat in der zweiten Nacht in Folge Attacken auf den Iran gestartet. Das US-Regionalkommando spricht wieder von Selbstverteidigung. Die Militärführung in Teheran reagierte sofort, man habe Ziele in Kuwait und Bahrain angegriffen. Außerdem habe man die Straße von Hormuz komplett geschlossen. Wer versuche, die Meerenge zu passieren, werde angegriffen. Das US-Militär dementiert allerdings, dass die Straße komplett gesperrt ist. Rund 3,5 Stunden hat der Reformgipfel am Abend im Kanzleramt gedauert. Die Spitzen der schwarz-roten Koalition hatten sich mit Vertretern der Wirtschaft und Gewerkschaften getroffen. Danach sagte ein Regierungssprecher, man begrüße die Bereitschaft, den Reformprozess konstruktiv zu begleiten. Dazu seien weitere Gespräche vereinbart worden. Beschlüsse zu dem angekündigten großen Reformpaket sollen in knapp 3 Wochen bei einem Koalitionsausschuss fallen. Der Tankrabatt wird wie geplant Ende des Monats enden. Darauf haben sich Union und SPD geeinigt. Statt des Tankrabatts denkt die Koalition aber über andere Entlastungsmaßnahmen nach, zum Beispiel eine Erhöhung der Pendlerpauschale. Experten erwarten, dass die Spritpreise nach dem Ende des Tankrabatts und pünktlich zum Ferienbeginn in mehreren Bundesländern wieder sprunghaft ansteigen. Bundesjustizministerin Hubig will die Verjährungsfrist bei Vergewaltigung auf 20 Jahre verlängern. Die Frist beträgt derzeit im Regelfall 5 Jahre. Das sei zu kurz, so Hubig im Redaktionsnetzwerk Deutschland. Angemessen wären aus ihrer Sicht 20 Jahre, sowie bei vergleichbar schweren Verbrechen auch. Im legendären Aztekenstadion von Mexiko-Stadt wird am Abend die bislang größte Fußball-Weltmeisterschaft eröffnet. Die Partie von Mitgastgeber Mexiko gegen Südafrika ist das erste von 104 Spielen. Statt wie zuletzt 32 sind bei dieser WM in den USA, Kanada und Mexiko 48 Mannschaften dabei. Anstoß des Eröffnungsspiels ist heute Abend 21 Uhr unserer Zeit. Vor dem Spiel gibt es in Mexiko-Stadt wegen Lehrerprotesten Sorgen um die Sicherheit. Zudem drohen Unwetter. Und soweit das Neueste aus der Flux FM Nachrichtenredaktion.
3: Dankeschön. Wetter ist ein gutes Stichwort. Bei uns heute sieht es erstmal grau aus. 11 Grad aktuell, 18 Grad, 19 Grad. Dann heute die Maximaltemperatur. Ein bisschen Regen könnte auch noch kommen, so Richtung Nachmittag. Das sind dann einzelne Wolken. Kann sein, dass sie uns treffen, kann aber auch sein, dass sie mal vorbeiziehen. Aber trotzdem, Regenwahrscheinlichkeit gibt es auf jeden Fall.
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4: Kommt gut raus aus den Federn. Musik gibt es von Middle Kids. Terrible News. Es ist 6:03 Uhr. Am Mikrofon Gianna Battilli
3: und Martin Gerz. Guten Morgen.

0: So klingt der Start in den Donnerstag mit Lotte, wenn du tanzen willst. Es ist 6.09 Uhr.
1: Dann spielen wir euch eine Runde Johnny Cash mit One aus dem Jahr 2000. Angenehmen Morgen, es ist Donnerstag, der 11. Juni.
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0: Frische Musik aus dem Hause Robin Into the Sun auf 100,6 Flux FM. Viele Wolken heute unterwegs, Richtung Nachmittag soll es auch mal regnen. Es ist 6.19 Uhr.
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2: Wer noch ein bisschen danach sucht, die gute Laune zu finden, dem wird jetzt geholfen, unter anderem durch Musik von Jungle. Ich finde, deren Neo-Soul, der zaubert einem direkt immer so ein Lächeln ins Gesicht. Dann wirkt alles gar nicht mehr so, alles so schwer. Und sie haben ja auch ein neues Album angekündigt. Sunshine wird am 14. August erscheinen. Wir haben schon zwei Singles davor mal gehört. Carry On und The Wave, die hatten wir schon bei uns im Programm. Und jetzt ist... The Wave hatten wir noch nicht im Programm. So richtig. Carry On hatten wir schon im Programm. Und jetzt kommt The Wave. Das ist so 60er, 70er brasilianischer Sound. Gepaart mit dem typischen Jungle-Appeal hier auf Flux FM.

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0: Der Donnerstagmorgen auf Lux FM mit den Red Hot Chili Peppers. Snow, den Schnee bekommen wir heute hoffentlich nicht zu sehen. Dafür ein bisschen Regen hier und da. Und jetzt aktuell die Sonne, super schön. Es ist 6.30 Uhr.
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2: Klunkerkranich, Tempelhofer Feld oder auf irgendeiner Brücke rumsitzen, Modersohnbrücke zum Beispiel, Orte, um in Berlin die blaue Stunde zu genießen, gibt es einige. Der Meinung ist auch das Trio Ora Blue und liefert passenderweise gleich den perfekten Soundtrack dazu. Daniel Meinl aus der Musikredaktion stellt euch den Newcomer Act vor.
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4: Vor 10 Jahren lernen sich Kai Wolf, Marlene Becher und Henrik Fiedler an der Uni kennen und basteln seitdem am perfekten Soundtrack, um der erdrückenden Welt für einen Moment zu entfliehen. Ora Blue heißt ihr Projekt. Zwar hat nur ein Bandmitglied vage italienische Wurzeln, dank einer ruhigen Abendschicht an der Kasse im Kino International und ein bisschen Smartphone-Hilfe haben die drei aber genau den richtigen Namen für ihre Art von Musik gefunden, wie Marlene lachend zugibt.
5: Dieser ganze Namensfindungsprozess hat einfach gottlos lange gedauert. Also wirklich, dass wir so am Rande der Verzweiflung waren. Wir hatten schon so ein paar Begriffe mit so ein paar Wörtern rumgespielt, die unseren Sound gut beschreiben. Und Blaue Stunde war einer dieser Begriffe. Das beschreibt halt einfach so eine Atmosphäre, aber ja, auf Deutsch halt irgendwie ein bisschen unattraktiv, und dann habe ich mir den Google-Übersetzer zur Hand genommen. Bin so ein paar Sprachen durchgegangen, und als ich das auf Italienisch gelesen habe, dachte ich so, shit, das sieht so schön aus.
4: Ora Blue, die blaue Stunde. Ein Name, der nicht nur gut klingt, sondern auch direkt das komplette Konzept für ihr neues Album geliefert hat. Denn genau wie die blaue Stunde der Übergang zwischen Helligkeit und Dunkelheit ist, haben auch die Songs der Band zwei ganz unterschiedliche Gesichter.
6: Ich fand das einfach das Bild schön, dass es eine Schnittstelle ist zwischen Tag und Nacht, zwischen zwei verschiedenen Welten, die sehr unterschiedlich sind, aber trotzdem irgendwie zu einem Ganzen gehören. Und dementsprechend gibt es auf dem Album auch eine Tagseite und eine Nachtseite, weil wir auch gemerkt haben in unserem Writing, wir wollten uns nicht auf nur Feel-Good, Upbeat-Sachen festlegen, sondern auch mal ein bisschen dunkler werden im Sound, ein bisschen trauriger, auch melancholischer.

0: Diese musikalische Dualität ist ganz bewusst gewählt. Wenn die Welt da draußen mal wieder zu viel ist, soll die Musik von Aura Blue genau das Gegenteil sein. Ein sicherer Hafen, ein Ventil zum Abschalten.
1: Also für uns auf jeden Fall, ja. Das ist aber auch mit Absicht relativ unpolitisch, um halt auch ein bisschen Ablenkung zu schaffen. Ein bisschen Eskapismus, vielleicht kann man es so nennen, ja.
0: Und dieser musikalische Eskapismus ist zu 100% made in Berlin. Vom geteilten Textarchiv in der Handy-Notizen-App über die Produktion im Studio an der Warschauer Straße bis hin zum eigenen In-Ear-Mix auf der Bühne. Marlene, Kai und Henrik nehmen alles selbst in die Hand, weil es eben doch am besten klingt, wenn man sich seine eigene kleine Welt erschafft.
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4: Und wir hören rein, Aura Blue mit Easy.

0: Sandy Gold auf 100,6 Flux FM. Es ist 6.41 Uhr. Guten Morgen.
1: Martin, ein Thema, welches mich ja schon seit Tagen beschäftigt, ist die Namensgebung des Zwergflusspferds, welches jetzt im Mai im Berliner Zoo auf die Welt gekommen ist. Gestern haben wir hier schon drüber gesprochen, dass ein Presserundgang ansteht und dann da der Name kundgegeben werden sollte. Gestern, als ich dann nach Hause gegangen bin und einen Mittagsschlaf machen wollte, bin ich wirklich aufgewacht und war so: Ich muss jetzt gucken, wie es heißt. Hab's gegoogelt und herausgefunden. Es heißt Brötchen. Sie haben sich für Brötchen entschieden. Wie stehst du dazu, ein Zwergflusspferd Brötchen zu nennen?
0: Ja, ist ein bisschen absurd.
1: Ja.
0: Klingt aber ganz niedlich. Und wenn ich mir vorstelle, dass da halt so ein kleines Mini-Hippo rumpaddelt, das Brötchen heißt, ist schon irgendwie auch niedlich, ja.
1: Ja, ich dachte mir einfach so.
0: Aber auch Banane.
1: Wenn man halt das googeln möchte zum Beispiel, dann googelt man Berliner Zoo Brötchen, kommt erstmal nichts bei raus, weil dann landet man bei einer Imbusbude oder sowas. Und dann habe ich wirklich, glaube ich, vielleicht zu lange drüber nachgedacht, aber ich dachte mir, wenn man schon ein Tier nach Essen benennen möchte, bei Backwaren landet und in Berlin isst, wieso haben sie es nicht Schrippe genannt?
0: Ja.
1: Das habe ich mich gefragt, weil das wäre natürlich ein bisschen regionaler gewesen und ich finde Schrippe hat irgendwie was Kerniges. Das kann man auch, so kann man auch noch heißen, wenn man erwachsen ist.
0: Das stimmt.
1: Weil dieses Zwergflusspferd wird irgendwann mal erwachsen sein.
0: Und Brötchen heißen.
1: Und sich als Brötchen vorstellen müssen.
0: Ja. Und wo ist die Alliteration hin? Ne? Beim letzten Baby musste es ja unbedingt eine Alliteration sein und dann ist Willi Wackelöhrchen
1: geworden.
0: Ja komm,
1: aber das mochtest du noch nie.
0: Nee, das ist wirklich ein Name für die Mülltonne. Aber egal.
1: Hey, Willi Wackelöhrchen finde ich eigentlich ganz süß.
0: Nee.
1: Ja, Brötchen. Also ich verstehe es, wenn man auch sein Haustier oder sowas Brötchen nennt, kann man mal machen, aber ich finde Schrippe hätte es besser gepasst.
0: Ja, vor allem für uns hier in Berlin.
1: Ja, genau. 100
0: Pro. Da sind wir uns auf jeden Fall einig.
1: Ist jetzt kein Weltuntergang.
0: Aber man kann ja Antrag auf Namensänderung machen.
1: Ja, exakt.

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0: Willkommen, Mai Kantereit. Vielleicht. Auf Flux FM ist es 6.52 Uhr.
1: Gleich gibt's ein News-Update, aber vorher noch zwei Songs, Rooty und Supergrass mit Moving. Guten Morgen.

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2: Mit Sebastian Pasotti. Die US-Streitkräfte haben erneut den Iran angegriffen, die zweite Nacht in Folge. Es handle sich um Selbstverteidigungsschläge, sagt das US-Regionalkommando. Der Iran reagierte sofort, es seien Ziele in den Golfstaaten Bahrain und Kuwait angegriffen worden, heißt es aus Teheran. Außerdem habe man die Straße von Hormuz wieder komplett für den Schiffsverkehr gesperrt. Das wird von den USA allerdings dementiert. Die Spitzen der schwarz-roten Koalition haben sich am Abend mit Gewerkschaften und Arbeitgebern beraten. Bei dem 3,5-stündigen Treffen im Kanzleramt ging es um die Pläne der Regierung für ein großes Reformpaket. Nach dem Treffen sagte ein Regierungssprecher, man begrüße die Bereitschaft von Arbeitgebern und Gewerkschaften, den Reformprozess konstruktiv zu begleiten. Entscheidungen zum Reformpaket will die Regierung in knapp 3 Wochen fällen bei einem Koalitionsausschuss. Der Tankrabatt wird nicht verlängert. Er läuft Ende des Monats aus. Darauf haben sich Union und SPD geeinigt. Experten gehen davon aus, dass die Preise an den Zapfsäulen nach dem Ende des Tankrabatts dann wieder sprunghaft steigen. Sollte das passieren, will die Koalition schnell reagieren. Notfalls soll der Bundestag in der Sommerpause zu einer Sondersitzung zusammenkommen, um Gegenmaßnahmen zu beschließen. Bundesjustizministerin Hubig spricht sich für Verschärfungen des Sexualstrafrechts aus. Die bisherige Verjährungsfrist für Vergewaltiger sei zu kurz, sagte Hubig dem Redaktionsnetzwerk Deutschland. Die Frist beträgt derzeit im Regelfall 5 Jahre. Hubig will sie auf 20 Jahre verlängern, sowie bei ähnlich schweren Straftaten auch. In Mexiko-Stadt wird heute Abend die bislang größte Fußball-Weltmeisterschaft eröffnet. Bei der Eröffnungsfeier im legendären Aztekenstadion tritt unter anderem Popstar Shakira auf. Um 21 Uhr unserer Zeit soll dann das Eröffnungsspiel zwischen Mexiko und Südafrika angepfiffen werden. Das Spiel ist das erste von 104 Spielen in den USA, Kanada und Mexiko. 48 statt zuletzt 32 Mannschaften nehmen an dem Turnier teil. Vor dem WM-Auftakt gibt es wegen heftiger Lehrerproteste in Mexiko-Stadt Sorge um die Sicherheit. Zudem drohen Unwetter. Und soweit das Neueste aus der Flux FM Nachrichtenredaktion.
3: Dankeschön. Bei uns in Berlin ist es heute recht frisch, aktuell 12 Grad. Im Laufe des Tages erreichen wir maximal 16 Grad. Und zum Mittag, Nachmittag hin könnte es Schauer geben. Eine Regenwolke zieht über die Stadt. Wir haben gerade schon gefachsimpelt, ob diese Regenwolke sich wirklich abregnen wird oder nicht. Martin Gerz hat gesagt, vielleicht. Ich habe gesagt, das sieht nach Regen aus. Also seid auf jeden Fall gut beraten, wenn ihr draußen nichts stehen habt, was trocken bleiben sollte. Ja,
4: das Ding ist halt, das sind ja diese Regenwolken, die über Land entstehen. Ne? Das kommt nicht so eine riesen Regenfront auf uns zugerollt von weit her, sondern das entsteht einfach und dann weiß man halt nicht genau, wo ist denn diese kleine Regenwolke. Gestern Abend war es ja auch so. Ne? Da hast du dann so eine kleine Regenwolke und dann regnet es mal irgendwie eine halbe Stunde und 5 Meter weiter, da ist einfach trocken.
3: Hast du mal so eine Wetterfrosch-Fortbildung gemacht, zu der ich nicht eingeladen war, Martin? Wie du hier immer diese
4: Prognosen deutest. Die haben wir alle gemacht, Jonah.
3: Ja, schade, ich war nicht eingeladen.
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4: So, gut gelaunt geht es innen rein in den neuen Tag. Es ist Donnerstag, der 11. Juni. Musik kommt von Edwin Rosen, Vertigo. 7:03 Uhr ist es damit. Am Mikrofon Martin Gerz.
3: Und Jonah Battili.
4: Guten Morgen.

0: Junior Senior, move your feet auf 100,6 Flux FM. Damit ist es 7.10 Uhr.
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3: Ein Fußballer, der zum Spiegel einer ganzen Gesellschaft wird. Das klingt nach großem Theaterstoff. Das Theater Bremen gastiert bei den Berliner AutorInnen-Theatertagen und bringt die Geschichte des wohl umstrittensten deutschen Nationalspielers aller Zeiten auf die Bühne. Mesut Özil, Weltmeister, Ballkünstler, Integrationsposterboy, Sündenbock. Özils Karriere lässt sich kaum in eine Geschichte pressen. Autor Akin Emanuel Sipal schafft dieses Kunststück und verwandelt die Biografie des Fußballspielers in eine märchenhafte, multiperspektivische Reise. Özil blickt in einer albtraumartigen Rückschau auf sein Leben zurück, heimgesucht von den Geistern der Vergangenheit. Da ist der Junge aus Gelsenkirchen, der mit 17 Profi bei Schalke wird, der den türkischen gegen den deutschen Pass tauscht und dafür gleichzeitig gefeiert und ausgepfiffen wird. Der 2010 den Bambi für Integration erhält, 4 Jahre später Weltmeister wird. Doch dann stürzt Özil tief. 2018 verliert er durch ein Foto mit dem türkischen Präsidenten Erdogan und Sympathiebekundungen für dessen Politik alles. Trotz 92 Länderspielen, 23 Toren, 40 Vorlagen und einem WM-Titel. Es folgen Rücktritt, Abrechnung, Hass. Regisseur Amram Tafreshian inszeniert diesen Stoff blitzschnell, fragmentarisch und genrewechselnd. Ein Stück über die trügerische Toleranzbereitschaft unserer Mehrheitsgesellschaft, über ein Land und seine Risse. Über Projektion, Leistungsdruck und die Frage, wann man tatsächlich dazugehört.
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0: Die AutorInnen-Theatertage nächste Woche Montag und Dienstag mit Der Zauberer von Oz. Eine Fußballtragödie im Deutschen Theater Berlin. 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
1: 7.12 Uhr. Hier ist Musik von My Ugly Clementine. Confidence.

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0: Metric mit Lost Kitten auf 100,6 Flux FM, 7.21 Uhr. Kurzer Blick aufs Wetter. Ein bisschen Sonnenschein gibt's, graue Wolken sind trotzdem unterwegs. Die Temperaturen leicht frisch, 13 Grad, 18 Grad dann heute die Spitze. Und Richtung Nachmittag, da kann es mal regnen.
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2: Gibt es von Interpol, die haben ein neues Album angekündigt. This Mirror Waits a Tongue... Tan erscheint am 28. August und dafür fahren sie auch richtig auf. Sie wollen da ganz große Gesangsharmonien. Akustikgitarre ist natürlich auch mit am Start, Streicher, Holzbläser und mit auf der Platte auch vertreten. See Out Loud, da hören wir gemeinsam rein. Hier sind Interpol.

0: Hallo Parks, Two-Sided auf 100,6 Flux FM. Es ist 7.30 Uhr, höchste Zeit, dass wir auf das schauen, was heute so wichtig wird.
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3: Die Lage im Nahen Osten, in der Ukraine und die Finanzplanung der EU, Themen, die kommende Woche auf der Agenda beim EU-Gipfel stehen. Was die Regierung mit nach Brüssel nimmt, stellt Kanzler Merz heute im Bundestag vor. Danach werden noch ein paar Gesetzesentwürfe beraten und Merz flitzt dann ins Hotel Adlon, um dort eine flotte Rede zum Tag des Familienunternehmens zu halten.
0: Lange Zeit ist das Thema aus dem öffentlichen Fokus rausgerutscht, aber so langsam kommt es wieder: autonom Fahren. Heute Mittag gibt es vom TÜV einen Pressetermin beim Radialsystem in der Holzmarktstraße. Der Grund: die erste Realfahrt eines autonomen Fahrzeugs unter Level 4 Bedingungen, also vollautomatisiertes Fahren. Da kann der Fahrer die Fahrzeugführung komplett abgeben und wird dann zum Passagier, kann nebenbei stricken oder vielleicht ein Franzbrötchen naschen.
3: Krass. Kiffen mit Mike Tyson, bei der Schlagzeile musste ich natürlich aufhorchen. Die US-Boxlegende hat einen entspannteren Pfad jetzt eingeschlagen und ist mit ins Cannabis-Business eingestiegen. Die Cannabis-Messe Mary Jane will er sich dann natürlich nicht entgehen lassen und ist dafür extra nach Berlin gereist. Und vielleicht könnt ihr heute bei dem exklusiven Opening-Event am Kudamm einen Blick auf ihn erhaschen.
0: Und noch ein bisschen Tier-Content haben wir auch wieder für euch vorbereitet. Um 10 Uhr beginnt die Beringung der Turmfalkenjungen im Wasserturm des Vivantes-Klinikum Neukölln. Die Falken sind vor etwa 3 Wochen geschlüpft und werden bald Flüge. Höchste Eisenbahn also. Bevor sie ihre ersten Ausflüge machen, erhalten sie von einem Greifvogel-Schutzexperten ihre individuellen Ringe. Und ich will auch mal so angesprochen werden: Greifvogel-Schutzexperte Martin.
3: Da müssen wir aber noch ein bisschen hinarbeiten, Martin,
0: ja,
3: oder?
0: Ja, da muss ich erstmal eine Ausbildung machen oder sowas.
3: Okay,
0: ja.
3: Aber so einen kleinen Greifvogelring, den können wir dir wahrscheinlich auch mal basteln. Kannst du dir umhängen oder
0: ja,
3: sowas.
0: Toll.

0: The Last Dinner Party mit Sinner auf 100,6 Flux FM, 7.38 Uhr.
1: Heute startet ja die Fußball-WM der Männer. Martin, bist du schon aufgeregt? Bist du im Fieber? Hast du dich schon aufgeregt über die FIFA? Was sind deine Gefühle?
0: Ja, bin da noch relativ neutral. Ich glaube, wenn es dann irgendwie losgeht und da vielleicht.
1: Es geht ja heute los.
0: Ja, aber wenn es angepfiffen wurde oder wenn die deutsche Mannschaft spielt, vielleicht springt dann der Funke so ein bisschen mehr über.
1: Okay. Ja, ich muss auch sagen, irgendwie so an sich, das Turnier hat mich jetzt noch nicht so ganz berührt. Also negativ teilweise schon so die Ticketpreise und bla bla. Ja. Aber eine Sache fand ich ganz süß, und zwar die Nutztierklinik der FU, der Freien Universität Berlin, hat ja dieses Programm gestartet, dass sie sich auch die Spiele oder den Ausgang der Spiele prognostizieren lassen möchten. Nicht nur von den Studis, die haben da auch diverse Statistiken auf die Beine gestellt, sondern sie arbeiten ja gemeinsam mit der Nutztierklinik der eigenen Uni und haben da ein Schaf zur Seite gezogen.
0: Tina,
1: genau. Ja. Und da heute das erste Spiel ansteht, hat Tina dann schon mal eine Wahl treffen dürfen.
0: Komm, wie geht's
1: aus? Es gibt da verschiedene Futtertröge und sowas. Da sollte sie rausessen aus, die einen gewinnen, die anderen gewinnen. Oder es gibt ein Unentschieden. Tina hat sich für Unentschieden entschieden.
0: Okay.
1: Ja, mal schauen.
0: Das ist interessant.
1: Also, es steht natürlich jetzt nicht, welche Punktzahl da rauskommt am Ende. Also, ob es jetzt ein 1:1
0: oder Tore es werden.
1: Ja, genau.
0: Naja.
1: Aber Tina sagt, es wird ein Unentschieden, und ich setze einfach mal auf Tina. Also, falls ihr heute ein Tippspiel noch anstehen habt.
0: Ja, das wird ein dreckiges 1:1 dann, wa?
1: Ja, okay. Tina hat gesprochen.
0: Holly Humbers Down jetzt mit Cruel World. Ihr 100,6 Flux FM. Guten Morgen.

0: Holly Humberstone, Cruel World auf Flux FM. Es ist 7.43 Uhr.
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2: Der Hamburger Bahnhof läutet den Sommer ein mit 3 Tagen freiem Eintritt und einem Programm, das Kunst und Clubkultur zusammenbringt. Los geht es. Morgen tagsüber mit Führungen durch aktuelle Ausstellungen. Abends dann mit dem ersten Berlin Beats Open Air im Museumsgarten.
0: Die elektronische Reihe gehört ja mittlerweile fest zum Sommer im Hamburger Bahnhof. DJ-Größen wie Freddie K. oder Alan Alien legen jeden Donnerstag von 19 bis 22 Uhr unter freiem Himmel auf. Zusätzliches Programm gibt es am Samstag und Sonntag. Da gibt's Workshops, KünstlerInnengespräche und jede Menge Gelegenheit, Kunst mal anders zu entdecken.
2: Ganz andere Musikrichtung jetzt hier bei Flux FM, The Gaslight Anthem. Guten Morgen.

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0: Wer diese Computerstimme gerade nicht ganz verstanden hat, The Sun Comes Up Tremendous war das hier von Disclosure. Es ist 7.54 Uhr.
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2: Jetzt gibt es cineastische Höhen und ganz viel Pomp mit Pop-Drama gepaart. Es ist E.G., eine Singer-Songwriterin aus Dänemark. Und sie hat ein neues Album draußen, das heißt ganz wundervoll Illuminagi. Und genauso heißt auch dieser Song hier, Illuminagi.
0: Sag nochmal den Künstlernamen.
2: E.G. Ja. Fantastisch. Muss man auch so lang sagen.
0: Ja, genau so.

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2: Mit Sebastian Pasotti. Das US-Militär hat in der zweiten Nacht in Folge Attacken auf den Iran gestartet. Das US-Regionalkommando spricht wieder von Selbstverteidigung. Die Militärführung in Teheran reagierte sofort. Man habe Ziele in Kuwait und Bahrain angegriffen. Außerdem habe man die Straße von Hormuz komplett geschlossen. Wer versuche, die Meerenge zu passieren, werde angegriffen. Das US-Militär dementiert allerdings, dass die Straße komplett gesperrt ist. Rund 3,5 Stunden hat der Reformgipfel am Abend im Kanzleramt gedauert. Die Spitzen der schwarz-roten Koalition hatten sich mit Vertretern der Wirtschaft und Gewerkschaften getroffen. Danach sagte ein Regierungssprecher, man begrüße die Bereitschaft, den Reformprozess konstruktiv zu begleiten. Dazu seien weitere Gespräche vereinbart worden. Beschlüsse zu dem angekündigten großen Reformpaket sollen in knapp 3 Wochen bei einem Koalitionsausschuss fallen. Der Tankrabatt wird wie geplant Ende des Monats enden. Darauf haben sich Union und SPD geeinigt. Statt des Tankrabatts denkt die Koalition aber über andere Entlastungsmaßnahmen nach, zum Beispiel eine Erhöhung der Pendlerpauschale. Experten erwarten, dass die Spritpreise nach dem Ende des Tankrabatts und pünktlich zum Ferienbeginn in mehreren Bundesländern wieder sprunghaft ansteigen. Bundesjustizministerin Hubig will die Verjährungsfrist bei Vergewaltigung auf 20 Jahre verlängern. Die Frist beträgt derzeit im Regelfall 5 Jahre. Das sei zu kurz, so Hubig im Redaktionsnetzwerk Deutschland. Angemessen wären aus ihrer Sicht 20 Jahre, sowie bei vergleichbar schweren Verbrechen auch. Im legendären Aztekenstadion von Mexiko-Stadt wird am Abend die bislang größte Fußball-Weltmeisterschaft eröffnet. Die Partie von Mitgastgeber Mexiko gegen Südafrika ist das erste von 104 Spielen. Statt wie zuletzt 32 sind bei dieser WM in den USA, Kanada und Mexiko 48 Mannschaften dabei. Anstoß des Eröffnungsspiels ist heute Abend 21 Uhr unserer Zeit. Vor dem Spiel gibt es in Mexiko-Stadt wegen Lehrerprotesten Sorgen um die Sicherheit. Zudem drohen Unwetter. Und soweit das Neueste aus der Flux FM Nachrichtenredaktion.
3: Dankeschön. Das Wetter sieht gerade ganz schnuckelig aus. Ein bisschen Sonnenschein, ein paar Wolken sind unterwegs. 14 Grad aktuell, 18 Grad heute die Spitze. Aber es kommen noch ein paar Regenwolken dazu, so Richtung Nachmittag. Sind eher kleine. Von daher kann es hier mal regnen. Da ist es dann trocken und dann wieder andersrum.
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4: Habt einen wundervollen Start in diesen Donnerstagmorgen. Es ist 8:04 Uhr für euch am Mikrofon, Gianna Battilli
3: und Martin Gerz. Guten Morgen.

0: Musik aus dem Jahr 2009, Gossip mit Heavy Cross auf 100,6 Flux FM. Es ist 8.11 Uhr.
1: Vor kurzem hatten wir Comiczeichner Michael Matthias bei uns zu Gast. Der Illustrator beschäftigt sich seit Jahren mit Veränderungen in unserer Gesellschaft und hat gerade sein Debüt-Comic veröffentlicht. Heute gibt es die offizielle Buchvorstellung. Kollegin Katja Berg hat die Details dazu.
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3: Putin, Trump, Erdogan. Weltweit erleben wir derzeit ein Comeback autoritärer Führungsfiguren. Parallel dazu werden reaktionäre und frauenfeindliche Denkmuster zunehmend salonfähig. Im Netz wie in der analogen Welt. Wie entstehen toxische Männlichkeitsbilder und warum prägen sie heute Politik, Popkultur und soziale Medien so stark? Diesen Fragen geht der Autor und Comiczeichner Michael Matthias in seinem neuen Sachcomic Strong Men nach. Das Buch beleuchtet die Geschichte und Gegenwart toxischer Männlichkeit von der Antike über das Mittelalter bis zu heutigen Phänomenen wie Gym Bros oder Manfluencern. Seit Dienstag ist sein Comic im Buchhandel erhältlich. Heute stellt es Michael Matthias in der Bibliothek am Luisenbad im Wedding vor, gibt Auskunft zur Entstehung des Buches und zu den gesellschaftlichen Debatten, die Strong Men aufgreift. Start ist 19 Uhr, der Eintritt ist frei.
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0: Na, das klingt doch super spannend. Was Schönes für den Abend. Jetzt ist es 8.12 Uhr erstmal. Wir hören einen neuen Song von Madonna, der heißt I Feel So Free. Und die hat ja gerade erst vor ein, zwei Tagen ein 13, 15 Minuten langes Musikvideo rausgebracht. Heißt Confessions 2, der Film. Und da sind extrem viele Superstars zu sehen. Zum Beispiel Kate Moss, Sabrina Carpenter oder auch Benedict Cumberbatch. Lohnt sich da mal reinzuschauen. Und jetzt der neue Song von Madonna. Thanks.

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0: Wanda mit Therapie auf 100,6 Flux FM, 8.22 Uhr. Kurzer Blick aufs Wetter. Viele Wolken unterwegs, aber die Temperaturen eigentlich ganz angenehm. Aktuell sind wir bei 14 Grad, 18 Grad in der Spitze. Die Wolkendecke nimmt dann irgendwann Richtung Nachmittag auch mal zu und da kann es vielleicht auch mal regnen.
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2: Gibt es nach 4 Jahren endlich wieder von den Blood Red Shoes und ich finde, diese Songumschreibung passt sehr gut zu dir, Martin. Ich glaube, der könnte dir gefallen. Es ist ein unprätentiöser Rock'n'Roll-Song, der komplett selbst geschrieben ist, selbst aufgenommen, selbst abgemischt, ja nicht viel Tamtam, einfach mal so Musik produziert, ja, weil es Bock macht, sich zurückerinnern an 22 Jahre gemeinsame Bandgeschichte. Wir hören rein, hier sind Blood Red Shoes mit Screams.

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0: CeeLo Green mit Fuck You auf 100,6 Flux FM. Es ist 8.30 Uhr.
1: 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E.T., der weiße Hai, Jurassic Park, Indiana Jones. Wir können wahrscheinlich bis zum Ende der Sendung weitermachen und Filme von Steven Spielberg aufzählen. Der Filmemacher hat Generationen geprägt und wiederholt Kinogeschichte geschrieben.
0: Natürlich horchen wir auf, wenn ein neuer Film von Spielberg zu sehen ist. Heute startet Disclosure Day, der Tag der Wahrheit, und FluxFM-Filmexperte Ron Stocklers nimmt uns mit ins Kino.
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3: Gibt es Aliens oder nicht? Eine Frage, die die Menschheit seit Generationen entzweit. In Disclosure Day, dem neuen Film von Steven Spielberg, erwartet uns womöglich eine Antwort. Die Story dreht sich um Wettermoderatorin Margaret und den IT-Experten Daniel. Während er brisante Geheimdokumente entdeckt, erlebt sie rätselhafte Visionen.
4: Guten Morgen, Kansas City. Was erwartet uns heute? Lassen Sie uns...
5: Verstehst du, was sie sagt?
4: Ich höre sie, es ist Kauderwelsch, ich versteh's nicht.
5: Ich schon.
3: Die beiden beginnen nach Antworten zu suchen und geraten in ein Netz aus Vertuschung, Misstrauen und menschlicher Paranoia rund um die Frage, welche Wahrheit zulässig ist. In 145 Minuten entwickelt sich dabei ein Genre-Mix aus Mystery, Thriller und Sci-Fi. Für Steven Spielberg ist diese Mischung gepaart mit der Faszination für globale Intrigen und Verschwörungen perfekt fürs Kino.
6: Science Fiction actually deconstructs formal narrative.
7: Science Fiction bricht Erzählweisen auf, weil es uns die Möglichkeit gibt, unsere Skepsis beiseite zu lassen und uns darauf einzulassen, wohin uns der Erzähler führt. Diese Freiheit von Science Fiction macht es meiner Meinung nach so beliebt. Disclosure Day wird für manche Science Fiction sein, für andere wissenschaftliche Realität. Er bietet also beide Möglichkeiten.
6: And science reality for others. And so it offers both options.
3: Während die Story selbst an manchen Stellen ihre Längen hat, ist Disclosure Day handwerklich ein faszinierender Spielberg-Film. Die kalten Bilder, eingefangen von Kameramann Janusz Kaminski, erzeugen ein dauerhaftes Gefühl der Unsicherheit. Dazu kommt die Filmmusik von John Williams. Der Altmeister liefert einen melancholischen Score, der selbst in ruhigen Momenten für eine unterschwellige Anspannung sorgt.
6: Can you believe that, John and I? This is our 30th movie together.
7: Können Sie glauben, dass es der 30. Film von John und mir ist? Er ist gerade 94 geworden, aber genauso außergewöhnlich wie mit 40. Es ist bemerkenswert, wie breit gefächert seine Karriere ist und wie chameleonartig sein Stil ist. Er ist ein Verwandlungskünstler. Man erkennt eine John Williams Musik oft nicht, weil er sich dem Filmemacher und der Geschichte anpasst, die er sieht, wenn wir ihm Filme zum ersten Mal zeigen.
3: Statt Alien-Action liefert Steven Spielberg mit Disclosure Day, der Tag der Wahrheit, einen intelligenten Sci-Fi-Thriller, der vor allem gegen Ende brilliert. Statt auf klare Antworten setzt er auf das Staunen über das Unbekannte. Dabei beweist die Filmikone einmal mehr Gespür für geheimnisvolle Fragestellungen und starke Bilder.
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1: Der neue Film von Steven Spielberg, Disclosure Day, der Tag der Wahrheit, ist jetzt im Kino, vorab gesehen und empfohlen von Ron Stocklers.
0: Musikalisch geht es jetzt weiter mit Alice Merton, Charlie Brown.

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0: Die Bleachers mit einem neuen Song, The Van, auf 100,6 Flux FM. 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
1: Ich freue mich gerade total über die Sonne, die hier so reinscheint ins Studio. Ich dachte, es bleibt heute ein bisschen ungemütlicher, aber jetzt gerade scheint sie noch. Vielleicht kommen gegen Mittag, Nachmittag hin dann doch noch eine kleine Regenhusche über Berlin hinweg. Dazu 14 Grad und Maximaltemperatur liegt bei 16 Grad. Hier ist Solar Jesus Dangerous Day.

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0: Love Drunk von Cassia hier auf 100,6 Flux FM. Habt einen wundervollen Start in den Donnerstag. Es ist 8:49 Uhr.
1: Einen schönen Morgen jetzt mit Another Sky. Der Song heißt Chillers.

0: Sagt man noch die Fanta 4 oder?
1: Sagt man schon die Fantastischen 4.
0: Ja, Fanta 4 wurden sie da auch mal genannt, oder?
1: Ja, ja, ja.
0: Sagt man das noch?
1: Klar.
0: Okay, die Fanta 4 hier mit Troy. Es ist 8.56 Uhr oder ist das schon so oll? Ist das nicht mehr cool?
1: Nein, ist schon in Ordnung, würde ich sagen. Müssen wir mal bei Thomas D. und so anrufen.
0: Ja.
1: Ich wollte mal kurz mit dir über Kirschen reden, denn du hast gestern Kirschen mitgebracht und ich finde das großartig, denn bei Kirschen ist es auch so, ich habe die ultra gerne, aber ich verpasse sehr oft den Zeitpunkt, wo es die dann andauernd zu kaufen gibt und zu pflücken gibt.
0: Ja, ich bin definitiv in meinen 30ern angekommen, denn ich bin sehr, sehr saisonal in diesem Jahr mit meiner Ernährung unterwegs. Ich habe den Spargel mitgenommen, jetzt bin ich bei Kirschen mit dabei, Erdbeeren und Rhabarber auch schon abgesandt. Ja, und der Verlobte meiner Mutter hat eine Datscha. Und da stehen
1: eine
0: ganz.
1: Datsche.
0: Datscha?
1: Datsche?
0: Der hat auf jeden Fall einen Garten. So. Und in dem stehen Obstbäume. Unter anderem kann man da auch Kirschen pflücken. Und meine Mom hat mir dann so eine ganze Tupperdose voll mit Kirschen mitgegeben. Und da die natürlich super bio sind, werden die auch super schnell schlecht. Und deshalb habe ich sie super schnell mit in die Reaktion gebracht, damit wir sie super schnell aufmappen können.
1: Ja, es war mein erstes Kirscherlebnis dieses Jahr und ich bin dir wirklich sehr dankbar. Toll.
0: Gerne, immer wieder gerne.
1: Musik jetzt von den Arkells. Guten Morgen.
2: Guten Morgen.

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2: Mit Sebastian Pasotti. Die US-Streitkräfte haben erneut den Iran angegriffen, die zweite Nacht in Folge. Es handle sich um Selbstverteidigungsschläge, sagt das US-Regionalkommando. Der Iran reagierte sofort, es seien Ziele in den Golfstaaten Bahrain und Kuwait angegriffen worden, heißt es aus Teheran. Außerdem habe man die Straße von Hormuz wieder komplett für den Schiffsverkehr gesperrt. Das wird von den USA allerdings dementiert. Die Spitzen der schwarz-roten Koalition haben sich am Abend mit Gewerkschaften und Arbeitgebern beraten. Bei dem 3,5-stündigen Treffen im Kanzleramt ging es um die Pläne der Regierung für ein großes Reformpaket. Nach dem Treffen sagte ein Regierungssprecher, man begrüße die Bereitschaft von Arbeitgebern und Gewerkschaften, den Reformprozess konstruktiv zu begleiten. Entscheidungen zum Reformpaket will die Regierung in knapp 3 Wochen fällen bei einem Koalitionsausschuss. Der Tankrabatt wird nicht verlängert. Er läuft Ende des Monats aus. Darauf haben sich Union und SPD geeinigt. Experten gehen davon aus, dass die Preise an den Zapfsäulen nach dem Ende des Tankrabatts dann wieder sprunghaft steigen. Sollte das passieren, will die Koalition schnell reagieren. Notfalls soll der Bundestag in der Sommerpause zu einer Sondersitzung zusammenkommen, um Gegenmaßnahmen zu beschließen. Bundesjustizministerin Hubig spricht sich für Verschärfungen des Sexualstrafrechts aus. Die bisherige Verjährungsfrist für Vergewaltiger sei zu kurz, sagte Hubig dem Redaktionsnetzwerk Deutschland. Die Frist beträgt derzeit im Regelfall 5 Jahre. Hubig will sie auf 20 Jahre verlängern, so wie bei ähnlich schweren Straftaten auch. In Mexiko-Stadt wird heute Abend die bislang größte Fußball-Weltmeisterschaft eröffnet. Bei der Eröffnungsfeier im legendären Aztekenstadion tritt unter anderem Popstar Shakira auf. Um 21 Uhr unserer Zeit soll dann das Eröffnungsspiel zwischen Mexiko und Südafrika angepfiffen werden. Das Spiel ist das erste von 104 Spielen in den USA, Kanada und Mexiko. 48 statt zuletzt 32 Mannschaften nehmen an dem Turnier teil. Vor dem WM-Auftakt gibt es wegen heftiger Lehrerproteste in Mexiko-Stadt Sorge um die Sicherheit. Zudem drohen Unwetter. Und soweit das Neueste aus der Flux FM Nachrichtenredaktion.
3: Dankeschön. Bei uns könnte gegen Mittag hin auch ein leichtes Unwettergewitter aufziehen mit ein paar Schauern. Das sagt zumindest meine Wetter-App. Martin Gerz schüttelt schon wieder leicht den Kopf. Der sagt, es regnet sich nur zu einer 60-prozentigen Wahrscheinlichkeit ab. Aber ihr seid mal vorgewarnt, sagen wir es mal so.
4: Was du mir hier in den Mund legst, das habe ich nie gesagt.
3: Ich sehe das in deinem Gesicht.
4: Nein. Nee? Nein, klar, es kann regnen am Nachmittag, das stimmt schon. Das ist richtig.
3: Es kann. Okay, gut. Aber was feststeht ist, dass wir gerade 14 Grad auf dem Thermometer stehen haben und es wird noch ein bisschen wärmer, maximal 16 Grad.
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4: Am Mikrofon für euch Martin Gerz
3: und Jonna Battilli.
4: Touch and go, would you?

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0: um wen es hier geht, haben wir jetzt wahrscheinlich alle mitbekommen. Emma, obwohl ich sagen muss, zwischendurch hat es sich für mich auch angehört wie ein Immer. Mhm. Vielleicht ist es aber auch so gewollt von Casper. Hier auf Flux FM, es ist 9.10 Uhr.
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3: Heute der Anstoß in Mexico City. Außerdem wird ja noch in Kanada und auch in den USA gespielt. 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Dort ist eine riesige Leinwand beim Beach Neukölln aufgebaut. Es gibt lecker Streetfood und auch lecker Bierchen. Heute, wie gesagt, das Eröffnungsspiel 21 Uhr Mexiko gegen Südafrika.
0: 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Ihr bekommt einen Tisch mit bester Sicht und dazu ein 10 Liter Fass Bier mit bayerischem Anstich zum selber zapfen.
3: 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Und was da heute um 21 Uhr über den Bildschirm trällern wird und wo ihr sonst noch Public Viewing betreiben könnt hier in Berlin, das besprechen wir gleich in 20 Minuten mit Ron Stocklers.

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0: die drei Schwestern aus L.A. Haim auf 100,6 Flux FM mit The Wire. Es ist 9.19 Uhr.
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2: Für Fans von Army Warning gibt es gute Neuigkeiten, denn sie arbeitet aktuell an einem neuen Studioalbum. Wellen wird dann im Februar kommenden Jahres erscheinen. Damit geht es dann auch auf Tour. In Berlin schaut sie dann so im März und April vorbei. Und einen kleinen Einblick in die Platte gibt es aber jetzt schon. Mit Ausgehen, hier ist Army Warning.
3: Wir

0: der Frauennationalmannschaft des DFB, dann geh doch zu Netto.
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0: Young Gun, Silver Fox mit Rolling Back auf 100,6 Flux FM. Guten Morgen, 9.26 Uhr.
1: Martin, hast du dich denn schon zu unserem Flux FM internen Tippspiel angemeldet?
0: Na, selbstverständlich.
1: Ja, echt? Ja. Hast du dir auch so einen coolen Namen gegeben bei uns in der Gruppe oder heißt du da aber nur Martin?
0: Ich heiße Martin G.
1: Ah, okay, sehr gut.
0: Ich wusste, ob der andere auch mitmacht.
1: Ich habe mich D-Ball genannt. Ich dachte so, das kommt irgendwie so cool als cooler Kicker oder sowas in den USA, da wo jetzt die Fußball-WM der Männer unter anderem stattfinden wird. Naja, ich muss auf jeden Fall noch meinen Tipp abgeben für das Eröffnungsspiel heute Abend.
0: Hopp, hopp, hopp.
1: Aber vielleicht gewinnen wir davor auch noch ein paar qualifizierte Informationen von Ron Stocklers. Der schaut ja gleich bei uns hier im Studio vorbei.
0: Genau, und vorher gibt's einen Song, Arctic Monkeys, I Wanna Be Yours.

0: I Wanna Be Yours auf 100,6 Flux FM. Es ist 9.30 Uhr.
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2: Die Fußballwelt blickt in den nächsten Wochen nach Kanada, Mexiko und in die USA. Dort findet die Fußballweltmeisterschaft der Männer statt.
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0: Heute um 21 Uhr deutscher Zeit beginnt das Turnier mit dem Eröffnungsspiel zwischen Co-Gastgeber Mexiko und Südafrika im Aztekenstadion in Mexiko-Stadt. Was Fans in den nächsten Wochen erwartet, darüber reden wir jetzt mit FluxFM-Redakteur Ron Stocklers. Es geht los mit der WM. Was passiert denn heute im Stadion?
3: Naja, neben dem ersten Spiel der Weltmeisterschaft auf alle Fälle eine große Party. So wünscht sich zumindest die FIFA das Ganze natürlich. Shakira tritt zusammen mit dem nigerianischen Sänger Burna Boy auf. Für Shakira ist es der mittlerweile, ich glaube, dritte oder vierte WM-Auftritt. Die ist mehr dabei gewesen als ihr Ex-Ehemann, ehemaliger Fußballprofi mittlerweile bei der WM. Und da werden sie dann performen, natürlich den offiziellen WM-Song Die Die.

0: Okay, also ich habe es jetzt zum ersten Mal gehört, meine Hüfte bewegt sich da noch gar nicht. Mal gucken, ob das dann nach 4 Wochen so ist.
1: Spoiler Alert, deine Hüfte wird sich mehr bewegen. Es gibt noch so einen offiziellen Song aus den USA, den sie nur für sich kreiert haben. Der klingt ganz furchtbar. Du halt siehst in deinem inneren Auge so ein Adler vorbeifliegen und alles strotzt nach republikanischer USA in diesem Song. Egal, hey, heute gibt's auf alle Fälle im Aztekenstadion ganz viel Latino-Vibe. Das soll auch diese Spirit sein, der darüber kommt mit Shakira eben. Und die tritt nochmal auf im Rahmen der WM. Sie spielt nämlich bei der erstmals geplanten Halbzeitshow des WM-Endspiels, das dann in 6 Wochen im MetLife Stadium in New Jersey. Auch in Kanada am Freitag und den USA am Samstag gibt's dann nochmal eigene kleine Eröffnungsfeiern, weil die ja auch co-gastgebend sind und dann ihre Auftaktspiele haben.
2: Okay, aber abseits dieser Show und diversen Kontroversen soll es ja am Ende auch um den Sport gehen, also um Fußball und das ja größer als je zuvor. Was erwartet Fans bei der Mega-WM?
1: Ja, bevor wir auf die Mega-WM kommen, diese Kontroversen, die kann man natürlich nicht ausblenden. Was hatten wir jetzt schon alles erlebt? Wir hatten Schüsse vor dem England-Quartier. Wir hatten Teams, die festgesetzt wurden bei der Einreise und Dauer viel zu lang kontrolliert wurden. Wir hatten Fans und Offizielle, die vielleicht nicht ins Land kommen, in den USA, Mexiko, die nicht einreisen dürfen, jetzt nur zu den Spielen am Tag selbst einreisen dürfen. Und die Krönung war zuletzt ja wirklich dann Omar Artan, Schiedsrichter aus Somalia, der erste Schiri aus Somalia hätte sein können, der auch erst stundenlang festgesetzt wurde, dann trotz gültigem Visum und sogar einem Diplomatenpass, den er bekommen hat, nicht reingekommen ist. Dann gab es die Ausrede, ja, wegen Gefahr, er könnte ja Verbindungen zu einer terroristischen Organisation haben, ausgewiesen. Und darauf wurde Gianni Infantino in der letzten PK auch nochmal angesprochen. Und Leute, er hat uns allen den besten Tipp der Welt gegeben, wie man mit so einer Situation umgehen soll.
3: Maybe sometimes it's good as well to just, you know, chill, relax. We work on everything. We try to solve everything. Sometimes to immediately start screaming and shouting has the opposite effect of finding a solution.
2: Boah, das macht mich so sauer.
0: Also erstmal ruhig bleiben, durch die Hose atmen. Die FIFA regelt das schon.
1: Ja, die FIFA, wir sind halt auch keine Könige.
2: Also selbstbewusst lügen, das kann er schon mal gut.
1: Er meinte danach auch so von wegen, wir sind ja keine Könige, wir können nicht einfach hier alles allein entscheiden. Und die USA, ne, die haben da ihr Recht zu. Verteidigung ist wichtig. Spoiler Alert, es gab eine Junioren-WM vor ein paar Jahren. Da haben sie dann relativ schnell auch entschieden, wenn ihr diese Nation nicht reinlasst, wird euch das Turnier entzogen. Also sie können auch Druck machen. Scheinbar wollen sie oder können sie das hier nicht. Für ihre erste große Mega-WM. Ne? Das ist ja das Stichwort, was es hier auch einfach ganz gut trifft. Es ist erstmals ein WM-Turnier mit 48 Teams. Das bedeutet einfach mehr Spiele als je zuvor und auch eine längere Weltmeisterschaft als je zuvor. Statt nur 4 Wochen irgendwie zu kicken, wird das Ganze jetzt auf 6 Wochen verlängert.
0: Halleluja.
1: Ja, es gibt natürlich Dinge, über die man sich freuen kann. So die Debütantinnen, die Debütnationen, so ist das Wort, was ich gesucht habe, die zum ersten Mal dabei sind. Für die ist natürlich trotzdem schön. Kap Verde, Jordanien, Usbekistan und der DFB-Gegner Curaçao, die sind alle erstmals dabei. Für die ist es natürlich trotzdem einfach irgendwie ein Highlight, so eine WM zu spielen. Wenn sie ins Land gelassen werden, das ist richtig. Ne? Zu den Favoriten gehören die Teams am Ende ehrlicherweise nicht. Hier ist es wenig überraschend. Frankreich, Spanien, England, Portugal, Argentinien. Irgendwie auch das DFB-Team so am Rande. Aber
0: Der erweiterte Favoritenkreis.
1: Genau.
0: Okay. Also seit der Weltmeisterschaft 2006 hier im eigenen Lande gehört ja eine Sache dazu, Public Viewing. Aber das fällt dieses Jahr deutlich kleiner aus. Zum Beispiel gibt es keine Fanmeile am Brandenburger Tor. Wie sieht das sonst so aus mit dem gemeinsamen Schauen?
1: Also grundsätzlich ist Public Viewing hier in Berlin erlaubt. Da wurden ein paar Regelungen umgestellt, damit das auch bis in die Nacht hineingehen kann. Und kann ist das Zauberwort. Weil viele WM-Spiele eben auch teilweise nachts stattfinden. 2 Uhr, 3 Uhr, 4 Uhr gibt es klare Regelungen, vor allem für die Gastro. Deutschland-Spiele und das Finale, die dürfen jederzeit drinnen und draußen gezeigt werden. Heißt also, wenn jetzt zum Beispiel Deutschland durch irgendeine K.O.-Verstrickung um 3 Uhr nachts spielt, da kannst du richtig in der Kneipe unter dir und draußen richtig Bambule haben, weil die Leute vielleicht Party machen. Bei Partien anderer Nationen ist es ein bisschen anders. Da gehen nur frühere Anstoßzeiten. Werktags darf nur bis 20 Uhr so ein Anpfiff verfolgen. Dann gibt es noch freitags, samstags bis 21 Uhr. Wenn ein Spiel bis nach Mitternacht geht, ist okay. Der Anpfiff ist wichtig. Aber 15 Minuten nach Spielende muss das Ganze vorbei sein. Fernseher aus, ne? Und es ist so, du hast so eine Nachtruhe. Ab 6 Uhr morgens kannst du dann wieder Spiele zeigen. Also nicht in der Nacht, sondern erst 6 Uhr morgens, Leute. Und ihr dürft jetzt nicht eure Vuvuzela, die ihr noch von zwei Zähnen in Südafrika habt, mitbringen. Trommeln, Pfeifen, Pyrotechnik, das ist verboten. Macht's privat sonst, das ist entspannter. Ihr könnt euch mit Freunden treffen, guckt die Spiele und beachtet dann natürlich normale Lärmschutzregeln.
0: Die WM ist echt kompliziert, ne?
2: Ja, also, wir müssen es einfach so machen wie Bärbel Bas, die doch letztens bei Karim Joske gesagt, sie guckt am liebsten Fußball ganz alleine vor ihrer Glotze und macht das dann mit sich selbst aus. Naja, die nächsten 6 Wochen findet die Fußball-Weltmeisterschaft der Männer in Kanada, Mexiko und in den USA statt. Wir blicken immer wieder auf das Turnier und schauen mit euch gemeinsam die Situation drumherum an.
0: Ja, und wir schauen natürlich auch auf das deutsche Team, die müssen noch ein bisschen warten. Das erste WM-Spiel der deutschen Mannschaft ist dann am Sonntag. Anpfiff gegen Curaçao ist um 19 Uhr. Und Ron hat hier noch einen Song mitgebracht. Shakira mit Dai Dai.

0: Der WM-Song.
1: Martin, wo war jetzt deine Hüfte?
0: Shakira mit Die Die featuring Burna Boy.
1: Ja.
0: Ja, sitzend konnte ich meine Hüfte jetzt schlecht schütteln. Ich habe so ein bisschen Schunkelwalzer gemacht. Schunkelwalzer, ja. Das war okay.
1: Ja, wir haben jetzt noch 6 Wochen Zeit, um eine richtige Choreo einzuüben, so einzulernen. Dann legen wir mal einen flotten Tanz hier aufs Parkett. Vielleicht finden wir auch ein bisschen Inspiration in dem maximal krass bearbeiteten Musikvideo. Das habe ich mir schon mal angeschaut. Mhm. Das sieht auch sehr...
0: Oh, hier,
1: interessant
0: jetzt,
1: aus.
0: Jetzt kommt meine Hüfte bei den Beatsteaks.
1: Ja,
0: Gentleman of the Year.
1: Hm.
0: Da kommt die Hüfte. Guter Song.

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0: aktuelle Musik von Lücke Lee, Happy Now. Es ist 9.50 Uhr.
1: Kleiner Hinweis für eine tolle Veranstaltung nächste Woche Samstag bei uns unten im Fluxbau. Farewell Youth Fest nennt sich das Ganze. Da sind dann mehrere Bands auf der Bühne, zum Beispiel Say It Anyway aus UK oder Fragile Animals aus Australien, Slowkiss aus Chile und auch Carsick aus UK. Und da hören wir jetzt mal rein. 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Hier sind Carsick aus England, Is What It Is.

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0: Überfall von der Band Ende auf 100,6 Flux FM. Dazu gibt es ein bisschen Sonnenschein, ein paar Wolken unterwegs Richtung Nachmittag. Kann es mal regnen. 9.56 Uhr.
1: Einen Song gibt es noch vor den Flux FM Nachrichten. Für den begeben wir uns ins Jahr 2017, das gemeinsam mit Samfer Blood on Me.

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2: Mit Sebastian Pasotti. Nach dem Reformgipfel im Kanzleramt spricht Bundeskanzler Merz von einem sehr konstruktiven Treffen. Die Spitzen der schwarz-roten Koalition hatten sich am Abend mit Vertretern von Wirtschaft und Gewerkschaften getroffen. Man wolle gemeinsam lösen, was viel zu lange liegen geblieben ist, sagte Merz heute Vormittag im Bundestag.
3: Wir wollen in dieser Wahlperiode das Fundament unseres Landes so erneuern, dass es wieder für viele Jahre, vielleicht sogar für ein Jahrzehnt trägt. Und wir wollen es so tun, dass wir jeden ermutigen und ermuntern, daran teilzunehmen und seinen Beitrag zu leisten.
2: In etwa 3 Wochen will sich der Koalitionsausschuss treffen und sich möglichst auf ein großes Reformpaket einigen. Das US-Militär hat den Iran mit einer neuen nächtlichen Angriffswelle überzogen. Vom US-Regionalkommando heißt es, der Einsatz sei inzwischen beendet. Iranische Medien berichten von Explosionen in Hafenstädten an der Straße von Hormuz, aber auch über 1000 Kilometer entfernt nahe der Hauptstadt Teheran. Unklar ist die Lage an der wichtigen Meerenge. Der Iran sagt, die Straße von Hormuz sei als Reaktion komplett für alle Schiffe gesperrt. Die USA dementieren das. Bundesjustizministerin Hubig will die Verjährungsfrist bei Vergewaltigung verlängern. Die Frist beträgt derzeit im Regelfall 5 Jahre. Das ist zu kurz, sagte Hubig dem Redaktionsnetzwerk Deutschland. Angemessen wären aus ihrer Sicht 20 Jahre, sowie bei vergleichbar schweren Verbrechen auch. Die seit gut 2 Monaten geltende 12-Uhr-Tankregel sorgt für so hohe Preisschwankungen im Tagesverlauf wie nie zuvor, das sagt der ADAC. Die Differenz zwischen Höchst- und Tiefstpreis eines durchschnittlichen Tages lag für den Liter Super E10 bei knapp 15, bei Diesel waren es sogar 18 Cent pro Liter. Der für Autofahrer günstigste Zeitpunkt zum Tanken sei inzwischen kurz vor Mittag, dann sind die Preise am niedrigsten. Um 12 Uhr folgt dann üblicherweise eine kräftige Erhöhung. Mit einer großen Eröffnungsfeier im Aztekenstadion in Mexiko-Stadt startet heute Abend die Fußball-Weltmeisterschaft. Anschließend beginnt um 21 Uhr unserer Zeit das erste Spiel des Turniers. Co-Gastgeber Mexiko trifft auf Südafrika. Das Stadion ist wegen großer Lehrerproteste in Mexiko-Stadt weiträumig abgesperrt. Unklar ist auch noch, ob das Fanfest im historischen Zentrum der Hauptstadt eröffnet wird. Dort haben die Demonstrierenden ein Protestcamp errichtet. Zudem werden Unwetter erwartet.
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5: Dankeschön. Blick aus dem Fenster. Sieht erstmal gut aus. Ein paar weiße Wolken sind unterwegs. Dazu gibt's ein bisschen Sonnenschein. 16 Grad geht noch rauf bis auf 18 oder 19 Grad. Aber es kommt dann doch noch Richtung Nachmittag die ein oder andere Regenwolke mit vorbei. Die sind relativ klein. Von daher mal gucken, ob sie dann genau uns treffen oder vielleicht doch nur die Nachbarn.
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6: Was ist denn jetzt eine relativ kleine Regenwolke? Also was ist jetzt für dich groß? Was ist im Kopf?
5: So ganz Berlin-Wolke ist groß.
6: Ganz Berlin-Wolke,
5: genau.
6: Okay.
5: Und jetzt ist aber nur so Friedrichshain groß. So eine kleine Wolke.
6: Ach, das ist klein.
5: Ne, klar,
6: so klein
5: wie ein
6: Gitterbezirk. Okay, gut. Das ist dann anscheinend klein. Den Maßstab möchte ich gerne mal sehen.
5: Das sind offizielle Maßstäbe, kannst du alles nachlesen.
6: Okay, gut. 4:04 haben wir es am Mikrofon. Joanna Bartilli.
5: Und Martin Gerze. Tribe Called Quest hören wir mit We the People.
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1: Kate Nash mit Du Ba Du auf 100,6 Flux FM. Ja, der Song sollte eigentlich Du Ba Du Ba Didi Ba Dim Ba Bum heißen, aber dann ist es nur Du Ba Du geworden. Nein, ich habe dich jetzt nur veräppelt.
0: Krass. Ich hab's einfach.
1: Man muss das anscheinend nur mit Überzeugung rüberbringen.
0: Was? Okay, aber der nächste Song, habe ich mir jetzt nicht ausgedacht, der kommt von Jerome 87. Das ist eigentlich der Frontmann von All J, der sich jetzt mal solo verselbstständigt hat. Und er hat sich inspirieren lassen durch ein altes Foto, welches er von einem Stabhochspringer aus den 50ern gefunden hat. Und dazu ein kleiner Schwank aus meiner Jugend. Ich habe ja mal ein Auslandsjahr gemacht in den USA. Da war ich so 15, 16, habe Leichtathletik gemacht und wollte dann auch mal Stabhochspringen ausprobieren, als es gerade anfing.
1: Und
0: dann habe ich mich da einfach mal so zu der Gruppe hingestellt, die das mal ausprobieren möchte. Und dann hat der Coach mich einfach kategorisch aussortiert, weil er meinte, ich sei zu groß und auch zu schwer.
1: Ich dachte, man muss groß sein.
0: Ja, ich dachte auch so, okay. Aber als ich mir dann die
1: Stadt. 15.
0: Ja, aber als ich mir dann so die Figur der anderen Menschen angeschaut habe, die dann den Stabhochsprung gemacht haben, die auch eher aussahen wie so Skiflieger oder so, da dachte ich so, okay, da passe ich jetzt doch nicht so ganz rein, aber. Ich habe mir das eigentlich ganz cool mal vorgestellt, mich mal diesem Stab da so hoch zu stemmen und dann über diese Latte rüber. Obwohl heute hätte ich vielleicht ein bisschen zu viel Höhenangst, aber an sich muss dieses Gefühl einfach fantastisch sein.
1: Aber ich glaube, da kann man sich auch arg wehtun. Ey.
0: Ja, die Matte dahinter muss halt dann dick genug sein.
1: Ja, aber da muss er ja erstmal drüber kommen und da drauf kommen. Ne? Also man kann auch zur Seite wegkippen oder wieder nach hinten.
0: Man fängt ja erstmal klein an, Martin. Naja,
1: ich sag's
0: aber
1: ja nur.
0: Ich denke einfach nur drüber nach und stelle mir das so vor. Und dazu gibt es ja zum Glück jetzt auch den Pass. Passenden Soundtrack von Jerome 87, Track and Field.
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0: Die Kings of Leon to Space auf 100,6 Flux FM, 10.19 Uhr.
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2: Genug alleine musiziert, jetzt hat More wieder Bock auf mehr Kollaborationen. Gemeinsam mit Celeste hat er jetzt an einer Nummer gearbeitet. Like Heaven heißt die, sehr soulig und energiegetrieben. Wir hören rein, hier sind More und Celeste, Like Heaven.

0: So eine fantastische Stimme. Sharon Jones and the Dap Kings. How long do I have to wait for you? Auf 100,6 Flux FM.
1: Gleich haben wir einen richtig heißen Event-Tipp für euch. Davor eine Runde OK Kids Farbfilm. Schönen guten Morgen.

0: Okay, Kid, mit Farbfilm auf 100,6 Flux FM, 10.30 Uhr.
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2: Es muss ja nicht immer Shakespeare, Goethe oder Büchner sein. Aktuelle Theatertexte auf der Bühne erlebt er bei den AutorInnen-Theatertagen im Deutschen Theater.
0: Warum sich die Uraufführung nächste Woche Montag und Dienstag nicht nur für Fußballfans lohnt, erzählt euch jetzt Flux FM Redakteur Marius Likowski.
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4: Ein Fußballer, der zum Spiegel einer ganzen Gesellschaft wird. Das klingt nach großem Theaterstoff. Das Theater Bremen gastiert bei den Berliner AutorInnen-Theatertagen und bringt die Geschichte des wohl umstrittensten deutschen Nationalspielers aller Zeiten auf die Bühne. Mesut Özil, Weltmeister, Ballkünstler, Integrationsposterboy, Sündenbock. Özils Karriere lässt sich kaum in eine Geschichte pressen. Autor Akin Emanuel Sipal schafft dieses Kunststück und verwandelt die Biografie des Fußballspielers in eine märchenhafte, multiperspektivische Reise. Özil blickt in einer albtraumartigen Rückschau auf sein Leben zurück, heimgesucht von den Geistern der Vergangenheit. Da ist der Junge aus Gelsenkirchen, der mit 17 Profi bei Schalke wird, der den türkischen gegen den deutschen Pass tauscht und dafür gleichzeitig gefeiert und ausgepfiffen wird. Der 2010 den Bambi für Integration erhält, 4 Jahre später Weltmeister wird. Doch dann stürzt Özil tief. 2018 verliert er durch ein Foto mit dem türkischen Präsidenten Erdogan und Sympathiebekundungen für dessen Politik alles. Trotz 92 Länderspielen, 23 Toren, 40 Vorlagen und einem WM-Titel. Es folgen Rücktritt, Abrechnung, Hass. Regisseur Amram Tafreshian inszeniert diesen Stoff blitzschnell, fragmentarisch und genrewechselnd. Ein Stück über die trügerische Toleranzbereitschaft unserer Mehrheitsgesellschaft, über ein Land und seine Risse, über Projektion, Leistungsdruck und die Frage, wann man tatsächlich dazugehört.
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0: Die AutorInnen-Theatertage nächste Woche Montag und Dienstag mit Der Zauberer von Oz, eine Fußballtragödie im Deutschen Theater Berlin. 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
2: 10.32 Uhr ist es damit. Musik gibt es von Big Thief, Shark Smile.

0: Aber mal ein Herzaussetzer für jemanden aufs Parkett legen. Auch eine Liebesbekundung. Scouting for Girls, Heartbeat. Hier auf 100,6 Flux FM, es ist 10.38 Uhr.
1: Wir spielen euch jetzt einen neuen Song von Bilderbuch, Push Reality heißt der. Und unser lieber Kollege Micha Gehrig hat vor kurzem mit Bilderbuch ein Interview aufgezeichnet und das findet ihr auf fluxfm.de.

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0: Sophie Royer, Sage, komm in Image um 10:47 Uhr.
1: Weiter geht's mit The Libertines, Time for Heroes.

0: The Magic Gang auf Lux FM. Ihr habt hoffentlich einen wundervollen Donnerstag und hier geht's jetzt weiter mit neuer Musik.
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2: Olivia Dean hören wir jetzt mit So Easy to Fall in Love. Sie bringt bald ein neues Album raus und das heißt The Art of Loving.

0: 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Olivia Dean, so easy am Donnerstag, es ist 10.56 Uhr.
1: Ein Song noch vor den Flux FM Nachrichten und dann verabschieden wir uns auch mit Robin Into the Sun. Mein Name Martin Gerz.
0: Und mein Name Johanna Bartelli.
1: Also dann, ja, werdet nicht nass heute Nachmittag, kann es vielleicht mal regnen.

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2: Mit Ralf Gulke. Bundeskanzler Merz hat im Bundestag für Reformbereitschaft geworben. Deutschland müsse die Stärken und Potenziale aller im Land nutzen, sagte Merz in einer Regierungserklärung im Bundestag. In den kommenden Wochen und Monaten werde die Bundesregierung Vorschläge für die großen Reformaufgaben vorlegen.
3: Wir wissen, die Zeit drängt. Jeden Tag gehen immer noch Arbeitsplätze in der Industrie verloren. Jeden Tag geben Unternehmen in unserem Land wegen zu hoher Kosten und vor allem wegen der hohen Bürokratielasten auf. Das kann und darf so nicht weitergehen.
2: Merz sicherte auch der Ukraine weitere Unterstützung zu. Das Land gehöre in der längeren Perspektive zur EU. Das US-Militär hat den Iran mit einer neuen nächtlichen Angriffswelle überzogen. Vom US-Regionalkommando hieß es, der Einsatz sei inzwischen beendet. Iranische Medien berichten von Explosionen in Hafenstädten an der Straße von Hormuz, aber auch über 1000 Kilometer entfernt, nahe der Hauptstadt Teheran. Unklar ist die Lage an der wichtigen Meerenge. Der Iran erklärte, die Straße von Hormuz sei als Reaktion komplett für alle Schiffe gesperrt. Die USA dementieren das. US-Präsident Trump hat mit einer Äußerung zum Thema Teuerung überrascht. Er liebe die Inflation, sagte er auf die Frage eines Reporters. Zuvor hatte das Arbeitsministerium in Washington mitgeteilt, dass die Inflation im Mai 4,2% betrug, ein Dreijahreshoch. Der Chef der Demokraten im Senat Schumer erklärte, die Äußerungen zeigten die Verachtung des Präsidenten für die einfachen Menschen. Am Vorabend des Eröffnungsspiels der Fußball-Weltmeisterschaft in Mexiko ist es abermals zu Gewalt gekommen. 5 Polizisten wurden bei einem Angriff im westlichen Bundesstaat Michoacán getötet. 5 weitere Beamte wurden nach Behördenangaben verletzt. Vermutlich steht ein Drogenkartell hinter der Tat. Das erste WM-Spiel zwischen Mexiko und Südafrika wird um 21 Uhr deutscher Zeit in Mexiko-Stadt angepfiffen. Soweit das Neueste aus der Flux FM Nachrichtenredaktion. Das Wetter. Heute etwas Sonne, aber auch viele Quellwolken, hin und wieder Schauer und auch einzelne Gewitter bei maximal 18 Grad. Morgen zunächst noch Sonne, aber die Wolken werden später dichter und von Westen her setzt Regen ein bei Höchstwerten um 19 Grad.
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4: Tachchen, Maris Legowski am Mikrofon. Donnerstag Vormittag, 11 Uhr. Schön, dass ihr eingeschaltet habt. Wir starten schnell rein mit einem neuen Track von Versace, Rennfahrer. Vrum, vrum.

Passenger mit Anywhere auf 100,6 Flux FM am Donnerstagmittag. Schön, dass ihr mit dabei seid und gleich mit mir in die Berliner Musikszene eintaucht. Wir bei Flux FM lieben es, KünstlerInnen eine Plattform zu bieten, die noch nicht so wahnsinnig bekannt sind. Dafür haben wir unsere Newcomer-Rubrik Radar. Gleich in 20 Minuten hört ihr, warum das Trio Aura Blue ein richtiger Geheimtipp ist. Jetzt hört ihr Noga Aris mit Stuck in.

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0: Death Cab for Cutie mit So Meets Buddy, Flux FM am Donnerstag und jetzt mit einer Neuerscheinung.
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0: Sie sind zu siebt und haben sich während der Corona-Pandemie zusammengefunden. Die Band Easy Easy kommen aus Köln, Bonn, dem Bergischen Land, also so eine richtige rheinische Truppe. Und der Sound, den sie mögen, schrammelt irgendwo zwischen Surfrock, New Wave und Postpunk hin und her. Wir haben sich hier im Programm sehr lieb gewonnen und jetzt freuen wir uns auf das kommende Album Barracuda von Easy Easy am 13. November. Kommt's raus. Dauert noch ein bisschen, aber zum Glück haben wir schon mal eine Single hier im Programm. Von Easy Easy neu auf Flux FM.

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0: James Arthur, Bittersweet Love und damit 11.30 Uhr.
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0: Das Tempelhofer Feld, der Klunkerkranich oder auch die Modersohnbrücke. Es gibt viele Orte hier in Berlin, um die blaue Stunde zu genießen. Das findet auch das Trio Aura Blue und liefert passenderweise gleich den perfekten Soundtrack dazu. Daniel Meinl aus unserer Musikredaktion stellt euch den Newcomer Act vor.
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3: Vor 10 Jahren lernen sich Kai Wolf, Marlene Becher und Henrik Fiedler an der Uni kennen und basteln seitdem am perfekten Soundtrack, um der erdrückenden Welt für einen Moment zu entfliehen. Aura Blue heißt ihr Projekt. Zwar hat nur ein Bandmitglied vage italienische Wurzeln. Dank einer ruhigen Abendschicht an der Kasse im Kino International und ein bisschen Smartphone-Hilfe haben die drei aber genau den richtigen Namen für ihre Art von Musik gefunden, wie Marlene lachend zugibt.
4: Dieser ganze Namensfindungsprozess hat einfach gottlos lange gedauert. Also wirklich, dass wir so am Rande der Verzweiflung waren. Wir hatten schon so ein paar Begriffe mit so ein paar Wörtern rumgespielt, die unseren Sound gut beschreiben. Und Blaue Stunde war einer dieser Begriffe. Das beschreibt halt einfach so eine Atmosphäre, aber ja, auf Deutsch halt irgendwie ein bisschen unattraktiv, und dann habe ich mir den Google-Übersetzer zur Hand genommen. Bin so ein paar Sprachen durchgegangen, und als ich das auf Italienisch gelesen habe, dachte ich so, shit, das sieht so schön aus.
3: Aura Blue, die blaue Stunde. Ein Name, der nicht nur gut klingt, sondern auch direkt das komplette Konzept für ihr neues Album geliefert hat. Denn genau wie die blaue Stunde der Übergang zwischen Helligkeit und Dunkelheit ist, haben auch die Songs der Band zwei ganz unterschiedliche Gesichter.
5: Ich fand das einfach das Bild schön, dass es eine Schnittstelle ist zwischen Tag und Nacht, zwischen zwei verschiedenen Welten, die sehr unterschiedlich sind, aber trotzdem irgendwie zu einem Ganzen gehören. Und dementsprechend gibt es auf dem Album auch eine Tagseite und eine Nachtseite, weil wir auch gemerkt haben in unserem Writing, wir wollten uns nicht auf nur Feel-Good, Upbeat-Sachen festlegen, sondern auch mal ein bisschen dunkler werden im Sound, ein bisschen trauriger, auch melancholischer.

0: Diese musikalische Dualität ist ganz bewusst gewählt. Wenn die Welt da draußen mal wieder zu viel ist, soll die Musik von Aura Blue genau das Gegenteil sein. Ein sicherer Hafen, ein Ventil zum Abschalten.
1: Also für uns auf jeden Fall, ja. Es ist aber auch mit Absicht relativ unpolitisch, um halt auch ein bisschen Ablenkung zu schaffen. Ein bisschen Eskapismus, vielleicht kann man es so nennen, ja.
0: Und dieser musikalische Eskapismus ist zu 100% made in Berlin. Vom geteilten Textarchiv in der Handy-Notizen-App über die Produktion im Studio an der Warschauer Straße bis hin zum eigenen In-Ear-Mix auf der Bühne. Marlene, Kai und Henrik nehmen alles selbst in die Hand, weil es eben doch am besten klingt, wenn man sich seine eigene kleine Welt erschafft.
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4: Aura Blue feiern ihr Album-Release am 13. Juni im Maschinenhaus, also übermorgen. Und morgen kommt schon die gleichnamige Platte raus. Also wer bei der Show auf der Gästeliste sein will, der kommentiert einfach unter unserem Instagram-Post den Ort, wo man eurer Meinung nach den schönsten Sonnenuntergang in Berlin genießen kann. Den kompletten Radarbeitrag und alle vorgestellten Acts aus unserer Newcomer-Reihe findet ihr auf fluxfm.de und in der Flux Music App. Und hier sind jetzt Aura Blue mit Easy.

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0: Das ist auch so eine richtig schöne, entspannte Nummer für den Donnerstagmittag. Und es ist zwar noch zwei Tage hin, aber das personifizierte Wochenende ist jetzt hier gerade hier zu mir ins Studio reingeflogen. Matti Weck ist da.
1: Ja, ich bin ja auch nicht nur das Wochenende, sondern ich bin auch der Abend.
0: Ja, immer diese Techno-People, wa? Wochenende, all the day, die ganze Woche über.
1: Ja, das ist ganz schön anstrengend für andere Leute, hier die Freizeit zu machen, sag ich dir. Das ist eine hohe Verantwortung, ja, Leute immer irgendwo hinzuschicken und dann kommen die und sagen, das war gar nicht so geil. Nein, Quatsch, das ist natürlich alles toll, was ich hier über den Sender trute. Und ich weiß auch manchmal gar nicht, wo ich anfangen soll, ehrlich gesagt. Also ich habe noch eine schöne Veranstaltung für Sonntag, zum Beispiel am 14. Juni, da steigt nämlich im Haus der Visionäre das 5. Berliner Sommerweinfest. Ja, also über 350 Weine kann man da checken, 74 Winzerinnen und Winzer.
0: Hui, das ist aber ein Programm, 350 Weine an einem Abend.
1: Ja, habe ich mir auch einiges vorgenommen, aber man darf ja nicht die runterschlucken, denn als richtiger Sommelier, ne, raus spülen. Spülen, ja. Richtig, du sagst es. Auf jeden Fall geht's da mittags los im Haus der Visionäre, abends ist dann auch noch ein schönes, ja sagen wir mal, Schwurf angesagt, auf jeden Fall, ja, das Berliner Weinfest würde ich euch empfehlen und ich habe sogar Tickets dafür, könnt ihr mir gerne schreiben an derabend@fluxfm.de, derabend@fluxfm.de betreff Weinfest, dann setze ich euch dann noch im Haus der Visionäre am Sonntag auf die Liste.
0: Das Haus der Visionäre ist mir noch nie untergekommen. Warst du das schon mal? Kennst du das?
1: Doch, ich noch nicht, aber meine Kollegin Katja war schon mal da und als die mir gesagt hat, wo es ist, dachte ich mir, ah, da bin ich schon mal dran vorbeigefahren, aber ich war noch nicht drin.
0: Na guck mal, habt ihr doch jetzt schon mal was vor fürs Wochenende und natürlich bei Matti Weck im Abend einschalten? Was geht bei dir in der Sendung?
1: Ui, genau. Manuel Taff, der irische Produzent, hat ein tolles Label, das heißt Maeve. Das hat er jetzt ein paar Jahre pausiert, kommt aber jetzt mit einem Paukenschlag zurück, nämlich am Samstag, den 13. Da wird er spielen mit seiner Label-Mischpoke und zwar in der Else, in der Open-Air-Location. Tolle KünstlerInnen hat er sich dann noch dazu gesucht, zum Beispiel Magda, die kennt man vielleicht noch so von Meines, also auch eines der Female-DJs der ersten Stunde, sag ich mal. Dann ist noch Joyce Muniz dabei, eine tolle Künstlerin aus Wien, die aber brasilianische Wurzeln hat und toll auflegt, toll produziert. Ja, und dann so aus dem Maeve-Umfeld noch The Drifter, zum Beispiel Rimcord oder eben dann auch noch Manuel Taff. Himself.
0: Guck mal, habt ihr doch jetzt schon das Wochenende gesichert. So viele Wochenendpläne. Winzerfest im Haus der Visionäre und natürlich in die Else gehen und heute Abend unbedingt Matti Weck im Abend einschalten. Und jetzt haben wir hier noch so einen Sommertrack.
1: Ja, ich hab dir auch ein bisschen was mitgebracht. Aus meiner 90s-Favorite-Kiste. Nämlich die gute Olive mit You're Not Alone, damit du nicht so alleine bist in deinem Studio.
0: Oh, und damit entlasse ich dich jetzt hier wieder aus meinem Studio. Danke, Matti Weck.
1: Bitte, bitte.

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Was ein Bandname. Battle Oblivion Community Center mit dem Track Dylan Thomas auf 100,6 Flux FM. Der Donnerstagmittag gleich mit einem kleinen Nachrichtenupdate. Vorher noch zwei Songs. Der nächste kommt.

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2: Mit Ralf Gulke. Bundeskanzler Merz hat den Reformkurs der schwarz-roten Regierung verteidigt. In einer Regierungserklärung rief er im Bundestag alle Menschen in Deutschland zur Reformbereitschaft auf.
3: Wir wollen in dieser Wahlperiode das Fundament unseres Landes so erneuern, dass es wieder für viele Jahre, vielleicht sogar für ein Jahrzehnt trägt. Und wir wollen es so tun, dass wir jeden ermutigen und ermuntern, daran teilzunehmen und seinen Beitrag zu leisten.
2: Jeden Tag gingen Arbeitsplätze in der Industrie verloren, so Merz, das dürfe so nicht weitergehen. Das US-Militär hat den Iran mit einer neuen nächtlichen Angriffswelle überzogen. Vom US-Regionalkommando hieß es, der Einsatz sei inzwischen beendet. Iranische Medien berichten von Explosionen in Hafenstädten an der Straße von Hormuz, aber auch über 1000 Kilometer entfernt, nahe der Hauptstadt Teheran. Unklar ist die Lage an der wichtigen Meerenge. Der Iran erklärte, die Straße von Hormuz sei als Reaktion komplett für alle Schiffe gesperrt. Die USA dementieren das. US-Präsident Trump hat mit einer Äußerung zum Thema Teuerung überrascht.
4: I love the inflation.
2: Er liebe die Inflation, so seine Antwort auf die Frage eines Reporters. Zuvor hatte das Arbeitsministerium in Washington mitgeteilt, dass die Inflation im Mai 4,2% betrug, ein Dreijahreshoch. In Wedding hat es, wie es aussieht, ein Tötungsdelikt gegeben. Laut Polizei wurde ein Mann in der Nacht tot in einem Laden entdeckt. Laut BZ handelt es sich bei dem Toten um den Chef einer Bäckerei in der Gerichtsstraße. Eine Mordkommission hat die Ermittlungen aufgenommen. Am Vorabend des Eröffnungsspiels der Fußball-Weltmeisterschaft in Mexiko ist es abermals zu Gewalt gekommen. 5 Polizisten wurden bei einem Angriff im westlichen Bundesstaat Michoacán getötet. 5 weitere Beamte wurden nach Behördenangaben verletzt. Vermutlich steht ein Drogenkartell hinter der Tat. Das erste WM-Spiel zwischen Mexiko und Südafrika wird um 21 Uhr deutscher Zeit in Mexiko-Stadt angepfiffen. Soweit das Neueste aus der Flux FM Nachrichtenredaktion. Das Wetter. Heute etwas Sonne, aber auch viele Quellwolken, hin und wieder Schauer und auch einzelne Gewitter bei maximal 18 Grad. Morgen zunächst noch Sonne, aber die Wolken werden später dichter und von Westen her setzt Regen ein bei Höchstwerten um 19 Grad.
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5: Und wir sind schon mittendrin im Donnerstag. Es ist kurz nach 12. Marius Lugowski freut sich, dass ihr Flux FM hört. Und mit ihm The Black Keys, Man on a Mission. Schönen Tag für euch.

0: Bernd Sohn auf Flux FM am Donnerstagmittag und der ein oder andere von euch dürfte sich schon seit Wochen, was sag ich, seit Monaten auf diesen Tag freuen, denn endlich rollt er wieder der Ball.
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0: Heute geht's los in Mexiko, Kanada und den USA, die Fußball-WM der Männer. 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

0: Sie machen ihrem Bandnamen alle Ehren. Westside Cowboy, das aktuelle Album der Band heißt So Much Country Till We Get There, hier mit dem Song Can't See. Und mehr frische Tracks, frische Musik gibt's jetzt.
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0: Er ist als Produzent weltweit gefragt und Grammy nominiert, aber auch solo ein ganz fantastischer Musiker, Rostam. Der Mann ist sowohl Iraner als auch Amerikaner und diesen Culture Clash, den verarbeitet er auf seinem neuen Album American Stories. Kam im Mai raus, wir hören die Single, für die er sich Clairo mit rangeholt hat, Hardy, neu auf Lux FM von Rostam.

0: Lux FM und damit ist es gleich 12.30 Uhr.
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0: Anfang August könnt ihr in der Hauptstadt schwitzen oder ihr tanzt mit tausenden Menschen in Königs Wusterhausen auf dem historischen Funkerberg zu sehr guter Live-Musik. Das Bergfunk Open Air macht es möglich, mitorganisiert von Christoph und Jörg vom Stubenrauschverein. Schön, dass ihr hier seid, ihr beiden.
2: Hallo.
3: Hallo, hallo.
0: Ich freue mich sehr immer über Besuch hier bei mir im Studio. Umso mehr über Besuch, der musikalisch so versiert ist, dass ein so geiles Line-Up entsteht wie bei euch in diesem Jahr. Ich meine, ihr macht es nicht zum ersten Mal. Ich musste ein bisschen recherchieren. Es gibt euch seit 15 Jahren auf dem Funkerberg, wenn ich richtig informiert bin. Aha. Aber ihr seid schon länger als Konzert- und Mini-Festival-VeranstalterInnen unterwegs. Ist das richtig?
2: Das ist richtig und im nächsten Jahr haben wir sogar unser 20-Jähriges.
0: Ah wow, das ist dann so, ihr als OrganisatorInnen feiert quasi 20 Jahre Jubiläum von einem Verein.
2: Nee, das ist 20 Jahre Bergfunk tatsächlich.
0: Ah wow,
2: genau.
0: Aber eben
2: also
0: noch nicht die ganze Zeit auf dieser Location.
2: Noch nicht auf dem Funkerberg, noch nicht in der Location. Also es hat angefangen in einer Kneipe sozusagen.
0: Korrekt.
2: In einem Hinterhof, genau. Wir waren jetzt nicht selbst dabei, deswegen, aber... Ja, so hat es angefangen vor 19 Jahren und nächstes Jahr ist dann 20. Ausgabe, Jubiläum.
0: Genau. Habt ihr, ich meine, damals, auch wenn ihr noch nicht dabei wart, ist das für euch ja auch jedes Mal wie überraschend wahrscheinlich oder toll zu sehen, wie so eine Festivalidee dann wächst und gedeiht und immer weitergetragen wird, oder? Ist das so, dass ihr in diesem Jahr dann da auch wieder stehen werdet und denkt, wow, geil, was wir da jedes Jahr auf die Beine stellen?
3: Ich persönlich stand viele Jahre als Fan sozusagen, als Besucher genauso dort und habe mir dann gedacht, die andere Perspektive schaust du dir auch mal an und jetzt auch von der Seite des Veranstaltenden sozusagen stehe ich genau seit 3 Jahren jedes Jahr so da und das ist eine Motivation, da jedes Jahr mitzumachen und sich wieder einzubringen und weil dieser Wow-Effekt, der ist immer noch enorm.
0: Jetzt gibt es vielleicht ein paar Menschen da draußen, die das Bergfunk Open Air noch nicht so gut kennen. Was würdet ihr denen mit an die Hand geben wollen? Was ist so toll an eurem Festival? Was ist die Faszination für diesen Ort und für die Musik, die dort stattfindet?
2: Also ich würde was zum Festival sagen. Vielleicht kann danach Jörg noch was kurz zu der Geschichte des Ortes sagen, weil da kennt er sich besser aus. Was an dem Festival so besonders und so schön ist, das ist komplett ehrenamtlich organisiert und auch komplett ehrenamtlich aufgebaut. Es gibt ganz viele kleine Details, auf die immer jedes Jahr geachtet werden, die mich auch besonders faszinieren, als ich das erste Mal da war. Es wird ganz viel mit Holz gebaut, wir haben selbstgebaute Stände, es gibt einen Zwergfunk. Das ist extra für Kinder, das heißt also auch Familien sind gern gesehen, die können ihre Kinder mitbringen und dann zum Zwergfunk, da ist dann... Mit Schminken, mit Buden bauen und mit Workshops und alles. Wir haben tatsächlich auch jedes Jahr ein Live-Act, ist dieses Jahr Suli Pushbahn und die Kapelle der Guten Hoffnung. Die,
0: ach, wie süß, das dann die Kinder.
2: Die auch für Kinder, das dann so für Kinder auch auf der großen Bühne tatsächlich Programm machen.
0: Ach, wie schön.
2: Und das ist für mich das Besondere und dass dann so viele Leute da zusammenkommen. Teilweise aus der ganzen Republik, die halt helfen, das auch aufzubauen. Und das braucht halt wirklich auch die ganze Woche davor, wo wir aufbauen. Und immer wieder schön, das zu sehen. Macht mega Spaß.
0: Da kommt natürlich dann so ein Gemeinschaftsgefühl auf. So einen historischen Ort mit so vielen Menschen als Publikum zu bespielen, ist wahrscheinlich auch gar nicht so einfach, oder? Wie steht's denn um diese Geschichte von diesem Funkerberg?
3: Spannende Geschichte. Wir selbst werden ja auch schon 20, wie gesagt. Aber das da oben ist alles schon noch ein bisschen älter. Wir sind hier im Radio und man muss natürlich am Funkerberg hier was sagen. Weil,
0: unbedingt.
3: Hallo, 1920, 22. Dezember, ich habe extra mal nachgeschaut, die erste Radiosendung Deutschlands. Dort oben war es, ein Radio, ein Weihnachtskonzert quasi, als Ursprung des Radios in Deutschland sozusagen und an dem historischen Ort dürfen wir arbeiten. Zusammen auch mit dem Funkerberg Museum, das hier an der Stelle unbedingt erwähnt werden muss, weil es jetzt im Juni auch wieder eröffnet. Also wer mehr zu dieser Geschichte erfahren möchte, so über 100 Jahre Geschichte da oben, geht ins Funkerberg Museum. Ab 21. Juni geht es weiter nach langem Umbau und mit denen wir auch eng zusammenarbeiten. Insofern passt es ganz gut, kann man sogar mit dem Festival verbinden, auch da mal vorbeizuschauen.
0: Ja, Wahnsinn. Und Wahnsinn ist auch immer das Line-Up, das ihr auf die Bühne stellt. Ihr habt so eine ganz eigene Handschrift beim Kuratieren. Ich meine, ihr seid jetzt ja auch nicht zum ersten Mal hier bei uns. Es gibt schon eine Tradition in der Beziehung zwischen Flux FM und dem Bergfunk Open Air und wir sind jedes Jahr wieder begeistert, wie ähnlich unsere Musikgeschmäcker sind. Mhm. Auch in diesem Jahr wieder, ja. Ihr habt Drangsal da, ihr habt Kafka am Start, Suli Pushbahn und auch Endless Wellness. Also es sind wirklich viele geile Indie-Namen bei euch am Start. Was begleitet euch so als Idee beim Kuratieren von so einem typischen Bergfunk-Line-Up?
2: Ja, das funktioniert so. Wir haben natürlich verschiedene Gewerke, sag ich jetzt mal, die sich um verschiedene Dinge in der Organisation des Festivals kümmern. Das ist aufgeteilt, weil das, wenn das Festival vorbei ist, geht das eigentlich schon wieder los und teilweise auch vorher. Und es gibt eine Gruppe, wo man selbst Wünsche reinbringen kann. Ja, also das ist auch Musik, die wir als Verein mögen, die wir gerne hören wollen. Und dann guckt natürlich das Booking-Team, was davon ist möglich, was kann man auch bezahlen, das muss man natürlich auch immer wieder schauen. Und so bildet sich dann eigentlich immer ein ganz gutes Line-up. Und so aus der Vergangenheit, unsere Booker und Bookerinnen haben, glaube ich, auch ein ganz gutes Auge dafür, wer gerade am Kommen ist. Also wir hatten in der Vergangenheit beispielsweise auch Nina Chupa da, bevor die richtig durchgestartet ist in dem Jahr. Und das war natürlich super gut. Dieses Jahr haben wir ja dann Paula Carolina auch dabei und die ist ja auch gerade am richtig durchstarten. Und von daher, ich glaube, wir haben da ein ganz gutes Händchen, vor allem auch unsere Bookerinnen. Und natürlich kommt das aus dem ganzen Verein, weil jeder ist irgendwie mal unterwegs, geht auf kleinere Gigs und sagt dann, oh, hier, die sind super, guckt euch die mal an. Und so kommt dann das zusammen.
0: Ja. Das ist immer am schönsten, wenn man etwas macht, hinter dem man selber stehen kann, auch eben vom Musikgeschmack her. Deswegen lasst uns doch mal reinhören in einen Song aus eurem Line-Up, eine Künstlerin aus eurem Line-Up. Paula Carolina, hier zusammen mit der Crookie Gang, der ist gerade ganz frisch rausgekommen, der Song. Tista Bene von Paula Carolina.

0: Paola Carolina, hier mal auf Italienisch dafür verantwortlich. Natürlich die Crookie Gang, Tista Bene, ein Song, der ganz neu ist. Und Paola Carolina wird am Start sein beim Bergfunk Open Air am 7. und 8. August. Findet statt in Königs Wusterhausen auf dem historischen Funkerberg. Und bei mir im Studio sind Christoph und Jörg vom Stubenrauschverein, die das Ganze organisieren. Herzlich willkommen nochmal zurück. Schön, dass ihr hier seid, mir ein bisschen was erzählt.
1: Danke, schön hier zu sein. Danke.
0: Nächstes Jahr habt ihr schon gerade eben angeteasert, feiert ihr 20-jähriges Bestehen mit eurem Bergfunk Open Air. Und das ist etwas, was nicht ganz selbstverständlich ist in der heutigen Festivalzeit. Die Situation wird immer schwieriger, sich zu finanzieren, durchzuhalten, Publikum anzuziehen. Wie geht es euch zurzeit damit?
1: Ja, sehr gut, dass du das ansprichst, weil es ist gerade tatsächlich nicht so einfach. Ich hatte ja schon gesagt, wir sind ja ein ehrenamtliches Festival, das heißt, es ist komplett ehrenamtlich organisiert, finanzieren uns halt hauptsächlich über das Ticketing, aber eben auch über Spenden. Und ja, was die Finanzierungssituation angeht, ich glaube, wir sind nicht das einzige Festival, was da ja, Herausforderungen hat, sage ich jetzt mal. Also es gibt das Blanket beispielsweise auch hier in der Gegend Blankenfelde, das dieses Jahr leider nicht stattfinden kann. Dann für andere Festivals wie die Wilde Möhre, habe ich heute gelesen, sieht es auch schwierig aus. Das ist wohl auch dieses Jahr die letzte Ausgabe. Und ja, so haben wir halt auch mit der Finanzierung Herausforderungen. Ja, und sind auch ein, zwei solide Spender der letzten Jahre leider weggefallen. Und ja, von daher für uns wäre es deswegen Ticketing ganz, ganz wichtig. Kommt alle auf den Funkerberg, helft uns. Und da vielleicht auch noch anzuteasern, wir haben auch vorher schon noch zwei Veranstaltungen, die uns natürlich auch helfen, um finanziell das ein bisschen aufzubauen. Wir machen mit euch zusammen, also mit Flux zusammen, machen wir am 24.06. ein Bergfunk-Bergfest.
0: Sehr gut, gut, dass du es selber ansprichst, da ja. Muss ich es nicht machen.
1: Genau, wo wir dann zwei Acts aus unserem Line-Up schon vorher, einmal mit euch hier unten auf der schönen Spreeterrasse haben. Ein Act kann ich euch schon verraten, ist Agatha is Dead. Noch eine sehr gute Band, auch hier aus Berlin. Freuen wir uns drauf, auf jeden Fall, das mit euch zusammen zu rocken, dann unten auf der Terrasse. Und wir haben dann immer noch die Höfenacht in Königs Wusterhausen, findet die immer statt. Da sind dann so mehrere Höfe geöffnet und ein Hof davon wird dann durch den Stubenrausch halt eben bespielt. Da haben wir dann auch drei Bands da, drei Livebands, Schöris, dann Mathilde End, die auch bei uns im Lineup ist, und von Flocken. Die drei Bands werden da spielen, jeweils zwei Sets. Genau, also kommt auch gerne dahin, kauft da Tickets, trinkt ein Bierchen oder auch ein alkoholfreies Bierchen.
0: So könnt ihr euch die Wartezeit bis zum Bergfunk Open Air schon mal so ein bisschen vertreiben.
1: Genau.
0: Bis zum 7. 8. August ist es ja noch ein bisschen hin, deshalb kommt unbedingt alle zu unserem Bergfunk Bergfest in zwei Wochen. Da freuen wir uns natürlich sehr und ihr wollt natürlich, dass ganz viele Menschen zu euch kommen. Das heißt, gerade gibt es noch die frühen Vogeltickets, ist das so? Oder sind die jetzt gerade schon aus? In welchem Teil eures Verkaufs sind wir jetzt gerade?
2: Ich kann ja mal sagen, Christoph hat viele Tickets geworben und wir müssen für die tollen Preise der Tickets natürlich vor allen Dingen werben. Man kann das Wochenende für 50 Euro tatsächlich die beiden Tage, Freitag, Samstag, bekommen.
0: Wow.
2: Und genau, denke, tipptopp Kondition. Ein einzelner Tag sind 30 Euro. Und ja, von wegen Unterstützung, wir haben diese tollen Herzenssache-Tickets noch in verschiedenen Abstufungen. Könnt ihr euch auf der Seite alles angucken. Man darf natürlich auch gerne mehr in verschiedenen Kategorien über die 50 hinausgehen gerne fürs Wochenende. Freuen wir uns auch.
1: Es gibt S, M und L. Also S Herzenstickets sind 70, das M ist 85. Und wenn man uns besonders unterstützen will und besonders lieb hat, dann kann man natürlich auch 100 Euro für ein L Herzensticket ausgeben.
0: Aber das sei an dieser Stelle nochmal nachdrücklich gesagt. Ihr seid mit euren Ticketpreisen dermaßen fair. Bei diesem Line-Up Paola Carolina, Endless Wellness, Kafka, Drangsal und. Also da sind ja wirklich krasse Headliner bei euch. Und die solltet ihr euch unbedingt geben beim Bergfunk Open. Am 7. und 8. August. Worauf freut ihr euch am meisten an dem Wochenende?
1: Ich freue mich tatsächlich am meisten auf Drangsal und Kafka. Ich habe beide noch nicht live gesehen, obwohl ich sie schon seit Jahren verfolge. Drangsal hat immer irgendwie nicht geklappt. Und das sind die beiden Highlights für mich. Plus natürlich generell das Wochenende mit den ganzen Leuten zu verbringen. Weil es sind auch Leute dabei, die sehe ich dann ein, zweimal im Jahr. Und das ist super cool.
2: So ist es. Und ich will eine ganz kleine aufstrebende Künstlerin unbedingt noch erwähnen, die ich hier gar nicht weit weg um die Ecke im letzten Jahr sehr gefeiert habe. Acryl spielt auch bei uns. Sind, glaube ich, viele im letzten Jahr drüber gestolpert. Und
0: wir auch auf jeden Fall.
2: Wir auch auf jeden Fall. Wer, wenn nicht ihr. Und Genau, war letztes Jahr live hier wirklich so beeindruckend, dass ich mich sehr gefreut habe, dass wir sie auch beim Bergfunk mit dabei haben.
0: Na guck mal, also ein großartiges Festival zu einem sehr fairen Preis, das Bergfunk Open Air am 7. und 8. August auf dem Funkerberg in Königs Wusterhausen. Und mit uns könnt ihr sogar noch ein Gratis-Ticket abstauben, vielleicht sogar zwei. Schreibt uns eine Nachricht auf fluxfm.de/win, lasst den Betreff Bergfunk drin und dann seid ihr mit etwas Glück sogar durch FluxFM gratis mit dabei. Ich danke euch beiden und jetzt hören wir noch einen Song aus eurem Line-Up, den ihr euch ganz besonders gewünscht habt. Wir hören Kafka mit Tanz dein Schmerz weg.
1: Danke
0: für euren Besuch.
2: Vielen Dank.

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1: Am 20. 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Das Motto: Erinnern, Begegnen und Mitmachen. In einem der Workshops zum Beispiel. 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Am Samstag, den 20. Juni beim Tag der offenen Tür von 10 bis 19 Uhr im Dokumentationszentrum Flucht, Vertreibung, Versöhnung. Das findet ihr am Anhalter Bahnhof. Der Eintritt ist natürlich frei. Wir wünschen allen einen schönen Tag.

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2: Mit Ralf Gulke. Bundeskanzler Merz hat dazu aufgerufen, bei der Bereitschaft zu Reformen nicht nachzulassen. Das Land dürfe nicht die Augen verschließen, sagte er bei einer Regierungserklärung im Bundestag. Scharfe Kritik kam von der Opposition. Grünen-Fraktionschefin Hasselmann warf der Regierung soziale Unausgewogenheit vor und schlechtes Handwerk.
3: Warum feiern Sie sich ab für etwas ganz Selbstverständliches, dass sich gestern die Sozialpartner getroffen haben? Wow! Und ich finde es traurig, dass Sie nach einem Jahr auf die Idee kommen, dass das mal stattfinden könnte. Wissen Sie was? Die Leute fühlen sich verarscht. Reißen Sie sich zusammen. Liefern Sie. Begegnen Sie den Menschen mit Respekt.
2: AfD-Fraktionschefin Weidel nannte Merz einen Gescheiterten. Berlins früherer Kultursenator Cialo will im Untersuchungsausschuss zur sogenannten Fördergeldaffäre keine Fragen beantworten. Er machte von seinem Auskunftsverweigerungsrecht Gebrauch, erklärte er bei seiner Vernehmung. Cialo gilt als Schlüsselfigur in der Affäre um die Vergabe von Fördermitteln gegen Antisemitismus. Seine Nachfolgerin Wedel Wilson hatte die von ihm ausgearbeiteten Papiere unterschrieben und musste zurücktreten, nachdem der Landesrechnungshof die Vergabe als klar rechtswidrig eingestuft hatte. Wie Cialo verweigerte Wedel Wilson im Ausschuss die Aussage. In Wedding ist ein Bäcker, wie es aussieht, Opfer eines Tötungsdelikts geworden. Der 61-Jährige wurde in der Nacht leblos in seiner Bäckerei an der Gerichtsstraße gefunden, sagt die Polizei. Der Mann habe diverse Stichverletzungen erlitten, hieß es weiter. Eine Mordkommission hat die Ermittlungen aufgenommen. US-Präsident Trump hat mit einer Äußerung zum Thema Teuerung überrascht. Er liebe die Inflation, sagte er auf die Frage eines Reporters. Zuvor hatte das Arbeitsministerium in Washington mitgeteilt, dass die Inflation im Mai 4,2% betrug, ein Dreijahreshoch. Der Chef der Demokraten im Senat Schumer erklärte, die Äußerungen zeigten die Verachtung des Präsidenten für die einfachen Menschen. Soweit das Neueste aus der Flux FM Nachrichtenredaktion. Das Wetter. Heute etwas Sonne, aber auch viele Quellwolken, hin und wieder Schauer und auch einzelne Gewitter bei maximal 18 Grad. Morgen zunächst noch Sonne, aber die Wolken werden später dichter und von Westen her setzt Regen ein bei Höchstwerten um 19 Grad.
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4: Sonnig ist er geworden, dieser Donnerstag. Da lässt sich Frau Sonne nicht lumpen und zeigt sich doch nochmal. Genießt euren Mittag. Ich bin Marius Legowski. Moin.

0: Dramatisch endet er, dieser Song von The Streets, Trust Me, auf 100,6 Flux FM an diesem Donnerstag, an dem ihr heute Abend euch mit einer Comic-Buchvorstellung beschäftigen könnt. Der Zeichner-Illustrator Michael Matthias, der war kürzlich bei uns zu Gast. Er beschäftigt sich schon seit Jahren mit Veränderungen in unserer Gesellschaft und hat jetzt als Illustrator sein Debüt-Comic veröffentlicht. Heute Abend die offizielle Buchvorstellung. Kollegin Katja Berg hat die Details dazu.
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2: Putin, Trump, Erdogan. Weltweit erleben wir derzeit ein Comeback autoritärer Führungsfiguren. Parallel dazu werden reaktionäre und frauenfeindliche Denkmuster zunehmend salonfähig. Im Netz wie in der analogen Welt. Wie entstehen toxische Männlichkeitsbilder und warum prägen sie heute Politik, Popkultur und soziale Medien so stark? Diesen Fragen geht der Autor und Comiczeichner Michael Matthias in seinem neuen Sachcomic Strong Men nach. Das Buch beleuchtet die Geschichte und Gegenwart toxischer Männlichkeit von der Antike über das Mittelalter bis zu heutigen Phänomenen wie Jim Bros oder Manfluencern. Seit Dienstag ist sein Comic im Buchhandel erhältlich. Heute stellt es Michael Matthias in der Bibliothek am Luisenbad im Wedding vor, gibt Auskunft zur Entstehung des Buches und zu den gesellschaftlichen Debatten, die Strong Men aufgreift. Start ist 19 Uhr, der Eintritt ist frei.
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0: San Cisco mit Awkward an diesem Donnerstag. Schön, dass ihr eingeschaltet habt.
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0: Kommt von Planning to Rock und Romy von The XX. Sie hat sich einen Song aus dem Jahr 2011 geschnappt, The One heißt der, ein bisschen langsamer gemacht und dadurch die Melancholie so richtig reingeworfen in diesen schönen Song. Sie hat ihn der Weltöffentlichkeit vorgestellt beim Coachella Festival. Da ist sie mit The XX aufgetreten. Die haben sich ja gerade wiedergefunden. Neue Musik kommt jetzt bald von The XX. Und dann hat sie auch noch ein DJ-Set gespielt und da hat sie diesen Track einfach mal gedroppt. The One, neu auf Lux FM von Planning to Rock und Romy.

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0: einen schönen, leichten, sommerlichen Sound hat dieser Song. Venus in the Cinia um 13.30 Uhr.
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0: E.T., der weiße Hai, Jurassic Park, Indiana Jones. Wir könnten wahrscheinlich noch bis zum Ende der Sendung weitermachen und Filme von Steven Spielberg aufzählen. Der Filmemacher hat Generation

0: geprägt und immer wieder Kinogeschichte geschrieben. Natürlich horchen wir da alle auf, wenn ein neuer Film von Spielberg zu sehen ist. Heute startet Disclosure Day, der Tag der Wahrheit. Flux FM Filmexperte Ron Stocklass nimmt uns mit ins Kino.
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2: Gibt es Aliens oder nicht? Eine Frage, die die Menschheit seit Generationen entzweit. In Disclosure Day, dem neuen Film von Steven Spielberg, erwartet uns womöglich eine Antwort. Die Story dreht sich um Wettermoderatorin Margaret und den IT-Experten Daniel. Während er brisante Geheimdokumente entdeckt, erlebt sie rätselhafte Visionen.
3: Guten Morgen, Kansas City. Was erwartet uns heute? Lassen Sie uns...
4: Verstehst du, was sie sagt?
3: Ich höre sie, es ist Kauderwelsch, ich verstehe es nicht.
4: Ich schon.
2: Die beiden beginnen nach Antworten zu suchen und geraten in ein Netz aus Vertuschung, Misstrauen und menschlicher Paranoia rund um die Frage, welche Wahrheit zulässig ist. In 145 Minuten entwickelt sich dabei ein Genre-Mix aus Mystery, Thriller und Sci-Fi. Für Steven Spielberg ist diese Mischung gepaart mit der Faszination für globale Intrigen und Verschwörungen perfekt fürs Kino.
5: Science Fiction actually deconstructs formal narrative.
6: Science Fiction bricht Erzählweisen auf, weil es uns die Möglichkeit gibt, unsere Skepsis beiseite zu lassen und uns darauf einzulassen, wohin uns der Erzähler führt. Diese Freiheit von Science Fiction macht es meiner Meinung nach so beliebt. Disclosure Day wird für manche Science Fiction sein, für andere wissenschaftliche Realität. Er bietet also beide Möglichkeiten.
2: Während die Story selbst an manchen Stellen ihre Längen hat, ist Disclosure Day handwerklich ein faszinierender Spielberg-Film. Die kalten Bilder, eingefangen von Kameramann Janusz Kaminski, erzeugen ein dauerhaftes Gefühl der Unsicherheit. Dazu kommt die Filmmusik von John Williams. Der Altmeister liefert einen melancholischen Score, der selbst in ruhigen Momenten für eine unterschwellige Anspannung sorgt.
6: Können Sie glauben, dass es der 30. Film von John und mir ist? Er ist gerade 94 geworden, aber genauso außergewöhnlich wie mit 40. Es ist bemerkenswert, wie breit gefächert seine Karriere ist und wie chameleonartig sein Stil ist. Er ist ein Verwandlungskünstler. Man erkennt eine John Williams Musik oft nicht, weil er sich dem Filmemacher und der Geschichte anpasst, die er sieht, wenn wir ihm Filme zum ersten Mal zeigen.
2: Statt Alien-Action liefert Steven Spielberg mit Disclosure Day, der Tag der Wahrheit, einen intelligenten Sci-Fi-Thriller, der vor allem gegen Ende brilliert. Statt auf klare Antworten setzt er auf das Staunen über das Unbekannte. Dabei beweist die Filmikone einmal mehr Gespür für geheimnisvolle Fragestellungen und starke Bilder.
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0: Mr. Steven Spielberg hat einen neuen Film, Disclosure Day, der Tag der Wahrheit, ab heute im deutschen Kino, vorab gesehen und empfohlen, von Ron Stocklass. Und das hier ist die Band Tele mit Falschrum. Schönen Donnerstagmittag.

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0: Benjamin Amaru mit Johnny Slenzia auf 100,6 Flux FM und schwupps, es ist ein bisschen voller geworden bei mir im Studio. Mein lieber Kollege Daniel Meinl aus der Musikredaktion ist da und wenn er kommt, dann gibt es ein geiles Konzert. So auch heute, oder Daniel?
1: Meistens, ja. Das findet morgen statt im Franz Club, hochverlegt sogar aus der Kantine am Berghain. Das heißt, das war da ganz schnell ausverkauft. Deswegen musste man ein bisschen hochstufen. Es geht um Grace Ives, eine Musikerin aus den Staaten, die vor allem 2022 mit ihrem zweiten Album den großen Durchbruch geschafft hat. Auch wegen der Musikplattform Pitchfork, die das Album so gefeiert hat. Es war irgendwann in den, glaube ich, Top 5 des Jahres 2022 oh, wow, drin. Mittlerweile kommt ihr drittes Album raus. Sie geht mit Olivia Rodrigo auf Tour, ist der Support Act. Und mit Gracie Abrams, also mit den ganz großen Nummern.
0: Oh, wow, jetzt ist sie ja wirklich dann im Olymp angekommen. Das ist ja krass. Ja, kein Wunder, dass das Konzert hochverlegt wurde.
1: Sie ist auf dem besten Weg dahin auf jeden Fall. Aber die Musik gibt's auch her. Das ist so sehr tanzbarer Synthie-Pop, alles sehr edgy. Sie macht fast alles selber. Hat einen Drumcomputer auf der Bühne und ich war 2022 dank meiner Freundin, die viel eklektischeren Musikgeschmack hat als ich und die mich auf Grace Ives aufmerksam gemacht hat, dann auch da bei der Show. Wir haben das damals auch präsentiert und das war ganz großes Kino. Also sie allein auf der Bühne mit einer unfassbaren Energie, mit ihrem Setup, mit Gitarre, mit Keyboard, mit Drumcomputer, macht alles selber. Also das ist komplett die Definition von DIY, was die Frau ist. Ich bin mal gespannt, wie das jetzt im Franz wird morgen. Gehe ich auch hin und es wird wieder ein ganz, ganz toller Abend, wo ihr auch auf jeden Fall dabei sein solltet.
0: Im Franz Club morgen Abend Grace Ives und wir präsentieren,
1: ihr könnt auf fluxfm.de/Aktion euch für Gästeliste bewerben, aber wir können auch jetzt einmal per Telefon einmal zwei raushauen, wenn jemand jetzt schon entscheidet, ich will da unbedingt hingehen, da morgen nichts zu tun, kann jetzt anrufen.
0: Unbedingt, 030-2000-9000 und mit etwas Glück seid ihr dann morgen am Start bei Grace
1: Ives. Das ist ein Zungenbrecher, ne?
0: Das ist gar nicht so einfach. Grace Ives im Franz Club morgen Abend und jetzt hier ein Song von ihr. Avalanche.
1: Super Song. Riesenhit.
0: Danke, Daniel.
1: Sehr gerne.

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Die wunderbare Band Klee mit Gold auf 100,6 Flux FM am Donnerstagnachmittag. Ich übergebe das Studio jetzt an meine liebe Kollegin Wenke Fiedler. Freue mich, wenn ihr noch ein bisschen dran bleibt. Wir hören uns bald wieder. Ich bin Marius Ligowski. Alles Liebe, auf bald. Ciao, ciao. 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
1: Und zwar
2: mit Ralf Gulke. Bundeskanzler Merz hat für den von seiner schwarz-roten Bundesregierung eingeschlagenen Reformkurs geworben. In einer Regierungserklärung im Bundestag rief er dazu auf, die Stärken und Potenziale Deutschlands zu nutzen, um das Ruder für alle herumzureißen.
3: Die Zeit drängt. Jeden Tag gehen immer noch Arbeitsplätze in der Industrie verloren. Jeden Tag geben Unternehmen in unserem Land wegen zu hoher Kosten und vor allem wegen der hohen Bürokratielasten auf. Das kann und darf so nicht weitergehen.
2: Wichtige Reformentscheidungen sollen laut Merz in knapp 3 Wochen fallen, beim Koalitionsausschuss am 1. Juli. Berlins früherer Kultursenator Cialo will im Untersuchungsausschuss zur sogenannten Fördergeldaffäre keine Fragen beantworten. Er machte von seinem Auskunftsverweigerungsrecht Gebrauch, erklärte er bei seiner Vernehmung. Cialo gilt als Schlüsselfigur in der Affäre um die Vergabe von Fördermitteln gegen Antisemitismus. Seine Nachfolgerin Wedel Wilson hatte die von ihm ausgearbeiteten Papiere unterschrieben und musste zurücktreten, nachdem der Landesrechnungshof die Vergabe als klar rechtswidrig eingestuft hatte. Wie Cialo verweigerte Wedel Wilson im Ausschuss die Aussage. Der britische Verteidigungsminister John Healey hat seinen Rücktritt erklärt. In seinem im Online-Dienst X veröffentlichten Rücktrittsschreiben warf er Premier Keir Starmer und dem Finanzministerium vor, nicht die nötigen Mittel für sein Ressort bereitgestellt zu haben. Diese würden aber zur Verteidigung des Landes in einer Zeit zunehmender Bedrohungen benötigt, schrieb Healey. Der Rücktritt gilt als weiterer Schlag für Starmer, der um sein Amt kämpft. US-Präsident Trump hat mit einer Äußerung zum Thema Teuerung überrascht.
4: I love the inflation.
2: Er liebe die Inflation, so seine Antwort auf die Frage eines Reporters. Zuvor hatte das Arbeitsministerium in Washington mitgeteilt, dass die Inflation im Mai 4,2% betrug, ein 3-Jahres-Hoch. Kurz vor Beginn der Fußball-WM in den USA, Mexiko und Kanada hat die SPD-Bundestagsfraktion auf Schattenseiten des Turniers hingewiesen. Bei aller sportlichen Vorfreude ließen sich die Begleitumstände nicht ausblenden, erklärte Parlamentsgeschäftsführer Wiese. Die SPD kritisiere Einreiseverbote in die USA und horrende Ticketpreise. Die WM beginnt heute um 21 Uhr mitteleuropäischer Sommerzeit mit der Partie Mexiko gegen Südafrika. Soweit das Neueste aus der Flux FM Nachrichtenredaktion. Das Wetter. Heute etwas Sonne, aber auch viele Quellwolken, hin und wieder Schauer und auch einzelne Gewitter bei maximal 18 Grad. Morgen zunächst noch Sonne, aber die Wolken werden später dichter und von Westen her setzt Regen ein bei Höchstwerten um 19 Grad.
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5: Schönen guten Tag, mein Name ist Wenke Fiedler. Wir haben heute die Queen of Soul aus Großbritannien bei uns zu Gast. Die wird heute ihre neue Platte mitbringen und zwar ins Rough Trade in Neukölln. Vorher kommt sie zu uns ins Studio, also gerne eingeschaltet bleiben. Jetzt gibt's erstmal Sienna Spiro und das mit Material Lover.

Eva hier auf 100,6 Flux FM. Ja, die Bleachers haben uns ja sehr glücklich gemacht mit ihrer neuen Platte. Everyone for 10 Minutes. Kein Wunder, das Ganze kommt ja dann auch aus der Feder von Jack Antonoff, der ein absolut talentierter Musiker ist und wirklich auch um sich herum fast nur Menschen aus der Kunst hat. Seine Frau zum Beispiel ist Margaret Qualley. Die kennt man aus dem Film The Substance an der Seite von Demi Moore. Ein sehr spezieller Film. Anfangs denkt man sich so, ja, interessant, coole Geschichte, und am Ende nur noch so, was zur Hölle passiert hier gerade? So, und Margaret Qualley wiederum ist die Tochter von Andy McDowell, auch einer berühmten Schauspielerin. Und Margaret Qualley ist auch dann die Muse von Jack Antonoff, der für sie auf dem neuen Album so einige Liebeserklärungen drauf hat und natürlich auch sie als sehr begabte Schauspielerin in seinen Musikvideos in den Mittelpunkt stellt. Wir hören uns die neue Single an von den Bleachers, The Van, und es gibt natürlich auch Berlin-Konzerte am 9. und 10. November in der Columbia-Halle.

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0: I Feel It All und das von Feist.
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0: Masterpiece haben wir von Anfang an mit supported und jetzt am 2. Oktober dieses Jahr wird sein zweites Studioalbum rauskommen. If I Don't Love You, Who Will? Wir freuen uns sehr darauf, dass er jetzt natürlich mit neuer Musik am Start sein wird. Es wird allerdings jetzt im Moment noch keine Headline-Show in Berlin geben. Wir hoffen aber, dass das irgendwann noch nachgeholt wird. Dafür gibt es aber jetzt erstmal eine neue Single. Hier ist Masterpiece mit One of One.

Masterpiece mit One of One hier auf 100,6 Flux FM. Gleich gibt's nochmal ein Berliner Act in unserem Flux FM Radar, was wir euch unbedingt vorstellen wollen, das um 14:30.

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0: Modersohnbrücke. Orte, um in Berlin die blaue Stunde zu genießen. Da gibt es so einige davon. Der Meinung ist auch das Trio Ora Blue und liefert passenderweise gleich den perfekten Soundtrack dazu. Daniel Meinel aus der Flux FM Musikredaktion stellt euch den Newcomer Act vor.
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2: Vor 10 Jahren lernen sich Kai Wolf, Marlene Becher und Henrik Fiedler an der Uni kennen und basteln seitdem am perfekten Soundtrack, um der erdrückenden Welt für einen Moment zu entfliehen. Ora Blue heißt ihr Projekt. Zwar hat nur ein Bandmitglied vage italienische Wurzeln, dank einer ruhigen Abendschicht an der Kasse im Kino International und ein bisschen Smartphone-Hilfe haben die drei aber genau den richtigen Namen für ihre Art von Musik gefunden, wie Marlene lachend zugibt.
3: Dieser ganze Namensfindungsprozess hat einfach gottlos lange gedauert. Also wirklich, dass wir so am Rande der Verzweiflung waren. Wir hatten schon so ein paar Begriffe mit so ein paar Wörtern rumgespielt, die unseren Sound gut beschreiben. Und Blaue Stunde war einer dieser Begriffe. Das beschreibt halt einfach so eine Atmosphäre, aber ja, auf Deutsch halt irgendwie ein bisschen unattraktiv, und dann habe ich mir den Google-Übersetzer zur Hand genommen. Bin so ein paar Sprachen durchgegangen, und als ich das auf Italienisch gelesen habe, dachte ich so, shit, das sieht so schön aus.
2: Ora Blue, die blaue Stunde. Ein Name, der nicht nur gut klingt, sondern auch direkt das komplette Konzept für ihr neues Album geliefert hat. Denn genau wie die blaue Stunde der Übergang zwischen Helligkeit und Dunkelheit ist, haben auch die Songs der Band zwei ganz unterschiedliche Gesichter.
4: Ich fand das einfach das Bild schön, dass es eine Schnittstelle ist zwischen Tag und Nacht, zwischen zwei verschiedenen Welten, die sehr unterschiedlich sind, aber trotzdem irgendwie zu einem Ganzen gehören. Und dementsprechend gibt es auf dem Album auch eine Tagseite und eine Nachtseite, weil wir auch gemerkt haben in unserem Writing, wir wollten uns nicht auf nur Feel-Good, Upbeat-Sachen festlegen, sondern auch mal ein bisschen dunkler werden im Sound, ein bisschen trauriger, auch melancholischer.

0: Lost and Found und das von Junior Varsity hier auf 100,6 Flux FM.
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2: Klunkerkranich, Tempelhofer Feld,

0: Diese musikalische Dualität ist ganz bewusst gewählt. Wenn die Welt da draußen mal wieder zu viel ist, soll die Musik von Aura Blue genau das Gegenteil sein. Ein sicherer Hafen, ein Ventil zum Abschalten.
1: Also für uns auf jeden Fall, ja. Es ist aber auch mit Absicht relativ unpolitisch, um halt auch ein bisschen Ablenkung zu schaffen. Ein bisschen Eskapismus, vielleicht kann man es so nennen, ja.
0: Und dieser musikalische Eskapismus ist zu 100% made in Berlin. Vom geteilten Textarchiv in der Handy-Notizen-App über die Produktion im Studio an der Warschauer Straße bis hin zum eigenen In-Ear-Mix auf der Bühne. Marlene, Kai und Henrik nehmen alles selbst in die Hand, weil es eben doch am besten klingt, wenn man sich seine eigene kleine Welt erschafft.
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4: Aura Blue feiert Album-Release am 13. Juni jetzt im Maschinenhaus in der Berliner Kulturbrauerei. Die gleichnamige Platte erscheint einen Tag vorher am 12. Juni, also morgen. Und wer bei der Show auf die Gästeliste will, kommentiert einfach unter unserem Insta-Post den Ort, wo man eurer Meinung nach den schönsten Sonnenuntergang in Berlin genießen kann. Den kompletten Radarbeitrag und alle vorgestellten Acts unserer Radarreihe findet ihr auf fluxfm.de.

Girls. Girls Who Play Guitars und das von Maximo Park hier auf 100,6 Flux FM. Das war so süß, als der Sänger von Maximo Park hier im Interview war und mir dann verraten hat. Ich habe ihn gefragt, in 20 Jahren Maximo Park, was ist so das Krasseste, was du erlebt hast? Und dann meinte er so, dass er im Backstage mit dem Sänger von Pearl Jam sprechen konnte und ihm erzählt hat, dass er damals ja einige Schulstunden geschwänzt hat, sich das neue Album von Pearl Jam gekauft hat. Und dann meinte der Sänger von Pearl Jam, ja, geil, finde ich total toll. Und guck dich an, wie weit du es geschafft hast. Jetzt stehst du selber auf einer großen Bühne, total toll. Ich werde mir dein Konzert nachher reinziehen. Und er war so voll, voll Fanboy. Das ist doch schön. So, solche Geschichten lieben wir doch. Ihr lieben Fluxis, in der nächsten Stunde habe ich Besuch im Studio. Und zwar von der neuen Queen of Soul aus Großbritannien, Mika Miller. Die wird heute Abend auch im Rough Trade auftreten. Mehr dazu gleich in der nächsten Stunde bei uns auf Fluxis.

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0: The Go Team Buy Nothing Day hier auf 100,6 Flux FM. In der nächsten Stunde kommt die britische Soul-Musikerin Mika Miller zu uns ins Interview. Sie wird heute Abend auch im Rough Trade in Neukölln auftreten. Und sie spielt bei uns auch gleich eine Live-Session live im Studio. Jetzt aber erstmal gibt es eine ältere Live-Session, auch eine ganz tolle von Charlotte O.C.
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2: Mit Ralf Gulke. Angesichts der durch den Iran-Krieg deutlich gestiegenen Inflation im Euroraum hat die Europäische Zentralbank ihre Leitzinssätze angehoben. Wie die EZB in Frankfurt am Main mitteilte, steigt der Einlagenzinssatz um einen Viertelpunkt auf 2,25%. Es ist die erste Zinserhöhung der EZB seit knapp 3 Jahren. Bundeskanzler Merz hat im Bundestag für Reformbereitschaft geworben. Deutschland müsse die Stärken und Potenziale aller im Land nutzen, sagte Merz in einer Regierungserklärung im Bundestag. In den kommenden Wochen und Monaten werde die Bundesregierung Vorschläge für die großen Reformaufgaben vorlegen.
3: Wir wissen, die Zeit drängt. Jeden Tag gehen immer noch Arbeitsplätze in der Industrie verloren. Jeden Tag geben Unternehmen in unserem Land wegen zu hoher Kosten und vor allem wegen der hohen Bürokratielasten auf. Das kann und darf so nicht weitergehen.
2: Merz sicherte auch der Ukraine weitere Unterstützung zu. Das Land gehöre in der längeren Perspektive zur EU. Berlins früherer Kultursenator Cialo will im Untersuchungsausschuss zur sogenannten Fördergeldaffäre keine Fragen beantworten. Er machte von seinem Auskunftsverweigerungsrecht Gebrauch, erklärte er bei seiner Vernehmung. Cialo gilt als Schlüsselfigur in der Affäre um die Vergabe von Fördermitteln gegen Antisemitismus. Seine Nachfolgerin Wedel Wilson hatte die von ihm ausgearbeiteten Papiere unterschrieben und musste zurücktreten, nachdem der Landesrechnungshof die Vergabe als klar rechtswidrig eingestuft hatte. Wie Cialo verweigerte Wedel Wilson im Ausschuss die Aussage. In Wedding ist ein Bäcker, wie es aussieht, Opfer eines Tötungsdelikts geworden. Der 61-Jährige wurde in der Nacht leblos in seiner Bäckerei an der Gerichtsstraße gefunden, sagt die Polizei. Der Mann habe diverse Stichverletzungen erlitten, hieß es weiter. Eine Mordkommission hat die Ermittlungen aufgenommen. Am Vorabend des Eröffnungsspiels der Fußball-Weltmeisterschaft in Mexiko ist es abermals zu Gewalt gekommen. 5 Polizisten wurden bei einem Angriff im westlichen Bundesstaat Michoacán getötet. 5 weitere Beamte wurden nach Behördenangaben verletzt. Vermutlich steht ein Drogenkartell hinter der Tat. Das erste WM-Spiel zwischen Mexiko und Südafrika wird um 21 Uhr deutscher Zeit in Mexiko-Stadt angepfiffen. Soweit das Neueste aus der Flux FM Nachrichtenredaktion. Das Wetter. Heute etwas Sonne, aber auch viele Quellwolken, hin und wieder Schauer und auch einzelne Gewitter bei maximal 18 Grad. Morgen zunächst noch Sonne, aber die Wolken werden später dichter und von Westen her setzt Regen ein bei Höchstwerten um 19 Grad.
1: 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Und Wenke Fiedler, Mikrofon. Mika Meller ist die neue britische Queen of Soul. Wenn ihr Alicia Keys, Solange oder Emily Sandé mögt, dann müsstet ihr euch auch für Mika Meller begeistern können. Die Künstlerin wird heute Abend im Rough Trade in Neukölln auftreten. Mit dabei hat sie ihre zweite Platte, A Little Bit of Me. Und mit der neuen Vinyl kommt sie vorher zu uns ins Interview, gleich hier um 3:30 auf 100,6. Flux FM.

0: Eine tolle Musikerin, die auch schon bei uns im Interview war, Ike Ikels, und das mit Memories hier auf 100,6 Flux FM.
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0: Heute ist es soweit. Die Fußball-WM der Männer geht los. Es wird in Mexiko, Kanada und den USA gespielt. Und wenn ihr nicht nur Bock auf Couch und TV habt, dann würde ich sagen, ab zur Berliner Bergbrauerei. Dort ist nämlich eine riesige Leinwand beim Beach Neukölln, richtig gehört. Es gibt jetzt einen Strand in Neukölln. Und es gibt natürlich da auch leckeres Streetfood und lecker Bierchen. Heute Mexiko gegen Südafrika. Das Ganze geht um 21 Uhr los. Und wenn ihr wollt, wir schicken euch und eure Freunde zum Public Viewing in die Berliner Bergbrauerei. Ihr bekommt einen ganzen Tisch mit bester Sicht und dazu ein 10-Liter Fass Bier mit bayerischem Anstich zum selber zapfen. Freut euch! Es gibt natürlich auch für die, die kein Bier mögen, gibt ja auch solche Menschen. Ich gehöre auch dazu. Es gibt natürlich auch sommerliche Cocktails und natürlich leckere Snacks. Wenn ihr Bock habt, schreibt uns einfach auf luxfm.de/win mit dem Betreff Fußball-WM. Mit ein bisschen Glück sitzt ihr mit euren Freunden dann vielleicht heute Abend beim chilligsten Public Viewing auf dem Ehrenplatz.

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Soft Loft und das mit Code hier auf 100,6. Flux FM, die neue Platte Throw a Dice wird ja am 4. September rauskommen. Das Berlin-Konzert wird am 14. Oktober stattfinden. Gleich live bei mir im Interview Mika Miller. Sie wird als die britische Queen of Soul gehandelt und die wird heute Abend ein exklusives Set mit ihrer neuen Platte natürlich im Rough Trade in Neukölln spielen. Wir verlosen auch eine Vinyl. Gerne eingeschaltet bleiben.

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0: Quicksand und das von White Master hier auf 100,6 Flux FM.
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0: Ich freue mich, ich habe wieder Besuch im Studio. Mika Miller wird als neue Queen of Soul bezeichnet. Die britische Sängerin, Produzentin und Songwriterin hat letzte Woche ihr zweites Album A Little Bit of Me veröffentlicht. Und heute Abend spielt sie ein exklusives Set im Rough Trade und jetzt ist sie live bei mir im Studio. Hello.

0: Hello, nice to have you.
1: Hello, thank you for having me.
0: Yeah, so nice. So how do you feel about people telling you that you are the Queen of Soul in the UK?
1: Very flattered, of course. I think there's some amazing soul music coming out of the UK at the moment. So it's, you know, it's exciting to be part of that movement, let's say that.
0: Okay. Also ich habe sie gefragt, wie sie sich damit fühlt, dass sie ganz oft als Queen of Soul genannt wird, die neue Queen of Soul in Großbritannien. Sie meinte, sie fühlt sich sehr geschmeichelt. Sie sagt aber, dass viele ihrer KollegInnen aus dem Soul-Bereich gerade sehr talentiert sind. Also es kommt gerade sehr viel von der Insel. So what was different for you to write your second album compared to the first one?
1: Well, I self-produced this record and the first one, but it was the first time, obviously, when I made my first record. And obviously, it was quite a challenging process. And I had COVID and I had a back injury when I was making my first record. So this one has been a much more joyful process. It's not taken me as long, which is good. And I guess I've been a lot freer, and I think this album's very honest. The first album was definitely honest, but I talked about a lot of different subject matter, I guess, that I was interested in exploring. And this one feels like pieces of me and the experiences that I had over a particular period of time. So. Mm-hmm.
0: Also der Unterschied vom ersten zum zweiten Album ist so, sie hat beide Alben natürlich selber produziert. Das erste Album, das ist immer super aufregend und super stressig. Und dann kam noch hinzu, dass sie beim ersten Album starkes Covid hatte und eine sehr schlimme Rückenverletzung. Jetzt beim zweiten Album war sie natürlich gesünder. Das heißt, sie konnte offen an die ganze Sache rangehen, hat sich natürlich auch freier gefühlt und konnte dann auch ein bisschen mehr von sich selber zeigen in dem Moment, weil es ja auch besser ging. So how do you write your songs?
1: More and more I use an approach that I call automatic writing and referred to as automatic writing. And it's really, I create a lot of the music first. This album particularly, I approached it with drums and bass first because I was interested in experimenting with like tempo and feel. And I create maybe some track, some instrumentation, and then I hit record and I see what comes out. And then I kind of find words and I start to put songs together like a jigsaw puzzle almost, I guess. That's an approach I use more and more these days. And I really enjoy that because I feel like it's almost like bringing things up from your subconscious, which I think is a very interesting process.
0: That is very jazzy and very interesting.
1: It is. It's very much an improvised, like jazz approach to writing for sure. Yeah.
0: Also sie hat eine sehr interessante Art und Weise, wie sie Songs schreibt. Das habe ich auch noch nicht oft gehört, aber das ist halt typisch Jazzmusikerin. Sie nennt das selber automatisches Schreiben. Das heißt, sie produziert zuerst die Musik. Meistens fängt sie mit Drums und Bass an. Dann bestimmt sie das Tempo und die ganzen Instrumente sind dann schon fertig und dann legt sie einfach los im Studio und guckt, was hochkommt. Also sie drückt dann einfach auf den Record-Knopf und guckt, was passiert. Und das ist ja, was JazzmusikerInnen machen. Da ist ja ganz viel Improvisation immer mit dabei. So, what about your idols? I mean, lots of people are saying that you are kind of like the British version of Alicia Keys, maybe some Emily Sandés in there, but of course you are your own person. So if you could choose to like have the stage with one of those, do you have like a name in your head where you would like to do like a whole evening with?
1: Oh, well, one of my favorite vocalists of all time is Etta James.
0: Oh yeah.
1: And I just love her stage presence and she's got such a sort of a presence and her tone is just amazing. I like how she's quite shouty and she's got a really great attitude. So I feel like her, but also one of my huge idols is Stevie Wonder, and I had the great privilege of opening for him at Hyde Park in London last summer. And it was
0: amazing. Did you meet him?
1: I didn't meet him.
0: No.
1: It was so sad. Unfortunately, I didn't get to meet him. So that's still on my bucket list of things to do. But it was that was a bucket list kind of moment as well. But yeah, I would like to also perform with Stevie Wonder.
0: It is so crazy. Like you can say you were supporting such a great artist and then you didn't have the time to meet him. That is like,
1: I know. I've opened before for Gladys Knight and Lionel Richie as well. And I managed to meet both of those people. But yes, Stevie Wonder, unfortunately, was not available.
0: And how was Lionel Richie?
1: Oh, he's such a lovely person. Yeah. He's a really, really nice man. And actually learned a huge amount from watching him perform. He's just unbelievable showman, you know.
0: Also sie hat schon wirklich für krasse Musiker die den Support gemacht. Letztes Jahr im Hyde Park, da stand sie auf der Bühne vor Stevie Wonder. Das war wirklich so ein Bucketlist-Moment. Leider hat es mit der Zeit nicht geklappt, dass beide sich wirklich im echten Leben über den Weg gelaufen sind. Sie ist aber auch schon vor Lionel Richie aufgetreten. Den konnte sie kennenlernen und den fand sie total nett. Und sie konnte sich auch viel von ihm abschauen, wie er dann live reagiert, weil er einfach ein wahnsinnig guter Entertainer ist. Ich habe sie gefragt, wenn sie mit irgendjemand anderem noch die Bühne teilen könnte. Da meinte sie so, Etta James ist ihr sofort eingefallen. Einfach die Bühnenpräsenz, die Attitüde, die Stimme, was sie da einfach macht auf der Bühne, ist der absolute Wahnsinn. Also da gibt es noch ein paar Bucketlist-Momente. Ich würde sagen, wir hören uns jetzt einen Song an von Mika Miller und zwar A Little Bit of Me. Das ist der Titeltrack des neuen Albums, das letzten Freitag rausgekommen ist, was sie heute Abend im Rough Trade vorstellen wird. Wir verspielen gleich noch eine Vinyl und es gibt natürlich auch ein Berlin-Konzert, aber erstmal Musik von Mika Miller hier auf 100,6 Flux FM.

0: Wundervoller Song von Mika Miller, A Little Bit of Me, der Titeltrack von ihrem ganz neuen Album, das seit letztem Freitag rausgekommen ist. Und heute Abend, wenn ihr sie sehen wollt, sie ist im Rough Trade. Um 8 Uhr gehen da die Türen auf und natürlich gibt es da auch Vinyls, ihr lieben Fluxis. Sie ist immer noch live bei mir im Interview und ja, sie wird ja auch als die neue britische Queen of Soul gehandelt. So your concerts are getting bigger and bigger. You even played the Royal Albert Hall. Wow. How was that?
1: Royal Albert Hall is a very special venue. It's absolutely incredible. It's so vast, you know, but beautiful experience. And I absolutely love touring in Germany. It's one of my favourite places to tour. I'd say the hospitality in Germany for touring artists is the best in Europe.
0: Oh, why?
1: They just look after you. They know how to look after artists here, I feel. And that is, you know, across the board, more and more, as you play bigger venues, you get looked after more. But definitely Germany, I don't know, the promoters always, I feel like they put a lot of care and attention into looking after you. And it's really a lovely experience every time I come to play a show in Germany.
0: Okay. Also sie hat ja tatsächlich auch schon in der Royal Albert Hall gespielt, was extrem, extrem faszinierend ist, wenn man da auf der Bühne steht, hat sie gerade gesagt. Da sie sehr viele Touren macht weltweit, muss sie wirklich auch zugeben, dass in Deutschland die PromoterInnen sich am besten um Artists kümmern. Also in anderen Ländern ist das nicht so, dass man irgendwo ankommt dass sich einfach gekümmert wird. Aber Deutschland ist da sehr, sehr toll. Deswegen liebt sie es, in Deutschland auf Tour zu gehen. Hat mir aber jetzt gerade während dem Song gesagt, dass sie von Berlin leider noch nicht viel gesehen hat, weil sie immer hierher kommt, ein Konzert spielt und dann wieder geht. Sie würde gerne mal mehr von unserer Hauptstadt sehen. So is it still very difficult for like UK artists like you to go on European tour because of Brexit?
1: Oh, yeah, it is. I mean, it's tricky. The border situation is tricky because often the queues can get quite long. And so if you're in a rush and you're going to a show on the day, which we do often because it saves on costs, it can be quite problematic. There's all sorts of things going on. It's a terrible situation that we're in. Obviously, if it were up to me, Brexit would never have happened. Unfortunately, here we are. But I think it's trickier and trickier to tour anyway for all artists across the world because it's just, you know, more and more expensive. But adding Brexit into the situation is just, you know, it's really not helpful.
0: Ja, also ich habe sie gefragt, wie es denn für sie ist, weil es ja immer noch aktuell ein Problem ist, für britische Artists überhaupt auf Tour zu gehen außerhalb von Großbritannien. Und sie meinte so, ja, gerade wenn man so einzelne Konzerte spielen möchte, am Tag selber dann über die Grenze möchte, dann kann es sein, dass man einfach sehr lange in der Schlange steht, um überhaupt dann in das andere Land reinzukommen. Und es ist auch wahnsinnig teuer und dann verpasst man natürlich rechtzeitig irgendwo anzukommen, was einfach total bescheuert ist. Also Brexit braucht einfach kein Mensch, sagen wirklich alle UK-MusikerInnen selber. So, to see you live, since you are coming from like jazz as well, are you also like doing some improvisation on your concerts or is everything like planned?
1: No, we used to, when I did my first live show, we did have some track playing. I wanted to kind of put claps and, you know, on track. But that really is quite restrictive and it means you have to do everything to the exact tempo and you can't really deviate from, you know. I guess for this record, having done both approaches over time, I feel much more comfortable when it's more free. And, you know, it's much more of an enjoyable process. I think every concert that I do is different because you sort of reinterpret the way that you perform the vocal. I guess that is quite a jazz approach. And we do have like some sections of certain songs that are like fully improvised and they're different every time. But I think in terms of the performance from me, my vocal performance is different each time. You know, and I like to keep it like that because it keeps it fresh for me.
0: Absolutely. Also da sie ja auch aus dem Jazz-souligen Bereich kommt, da ist Improvisation ja absolut ein Ding. Habe ich gefragt, ob auf ihren Konzerten dann auch ein bisschen Zeit für Impro ist. Sie meinte so, ja, einige Tracks, die sind halt sehr geplant. Da muss man dann genau auf den Rhythmus natürlich spielen. Aber jetzt beim zweiten Album, da fühlt sie sich freier. Und auch jede Show macht natürlich, dass sie im Gesang dann auch sicherer ist und dann auch ihren eigenen Gesang am Tag danach wieder reinterpretiert. improvisieren kann. Das heißt, es ist schon ein bisschen Improvisationszeit auf ihren Konzerten. Sie wird natürlich auch ein Berlin-Konzert spielen am 7. November. Da spielt sie im Berliner Jazzclub im Zigzag Club. Und heute Abend könnt ihr dann Mika Miller im Rough Trade live erleben. Da hat sie natürlich auch ihre Vinyls dabei. Eine hat sie jetzt mitgebracht von der neuen Platte A Little Bit of Me. Könnt ihr jetzt gerne anrufen und die gewinnen mit Autogramm drauf. 030 2000 9000. Ich wiederhole 030 2000 9000. Gerne anrufen. Ja, und wie gesagt, heute im Rough Trade vorbeischauen. Wir hören uns jetzt noch einen Song an von Mika Miller. Warning Sign. Thank you so much for coming.
1: Thank you so much for having me.
0: Thank you. Und dann hören wir uns den Song an. Viel Spaß damit.

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0: Wenn man mal ein bisschen zu viel Energie im Körper hat oder so ein bisschen wütend ist, dann hilft dieser Song einfach immer um einfach 2 Minuten, denn genauso lange dauert dieser Song von Blur, Song 2, einfach alles rauszuspringen. Vor kurzem hatten wir Comiczeichner Michael Matthias bei uns zu Gast. Der Illustrator beschäftigt sich seit Jahren mit Veränderungen in unserer Gesellschaft und hat gerade sein Debüt-Comic veröffentlicht. Heute gibt's die offizielle Buchvorstellung. Kollegin Katja Berg hat die Details dazu.
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2: Putin, Trump, Erdogan. Weltweit erleben wir derzeit ein Comeback autoritärer Führungsfiguren. Parallel dazu werden reaktionäre und frauenfeindliche Denkmuster zunehmend salonfähig. Im Netz wie in der analogen Welt. Wie entstehen toxische Männlichkeitsbilder und warum prägen sie heute Politik, Popkultur und soziale Medien so stark? Diesen Fragen geht der Autor und Comiczeichner Michael Matthias in seinem neuen Sachcomic Strong Men nach. Das Buch beleuchtet die Geschichte und Gegenwart toxischer Männlichkeit von der Antike über das Mittelalter bis zu heutigen Phänomenen wie Gym Bros oder Manfluencern. Seit Dienstag ist sein Comic im Buchhandel erhältlich. Heute stellt es Michael Matthias in der Bibliothek am Luisenbad im Wedding vor, gibt Auskunft zur Entstehung des Buches und zu den gesellschaftlichen Debatten, die Strong Men aufgreift. Start ist 19 Uhr, der Eintritt ist frei.
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3: Mit Ralf Gulke. Wenige Stunden vor Beginn der Fußball-WM in den USA, Kanada und Mexiko reißen die Negativnachrichten nicht ab. Die Fans des deutschen Vorrundengegners Elfenbeinküste dürfen nicht in die USA einreisen. Das teilte die Fanvereinigung des westafrikanischen Landes mit. Die USA hätten klar zum Ausdruck gebracht, dass sie unsere Fans nicht dort haben wollen, so ein Sprecher. Die WM beginnt um 21 Uhr deutscher Zeit mit der Partie Mexiko gegen Südafrika. Bundeskanzler Merz hat den Reformkurs der schwarz-roten Regierung verteidigt. In einer Regierungserklärung rief er im Bundestag alle Menschen in Deutschland zur Reformbereitschaft auf.
4: Wir wollen in dieser Wahlperiode das Fundament unseres Landes so erneuern, dass es wieder für viele Jahre, vielleicht sogar für ein Jahrzehnt trägt. Und wir wollen es so tun, dass wir jeden ermutigen und ermuntern, daran teilzunehmen und seinen Beitrag zu leisten.
3: Jeden Tag gingen Arbeitsplätze in der Industrie verloren, so Merz, das dürfe so nicht weitergehen. Die Waffenruhe zwischen den USA und dem Iran ist de facto hinfällig. US-Präsident Trump drohte Teheran auf seinem Online-Portal mit neuen Angriffen. Die USA würden den Iran sehr heftig attackieren, schrieb Trump. In nicht zu ferner Zukunft würden die US-Streitkräfte außerdem die Insel Kharg und andere Ölinfrastrukturorte einnehmen. Schon in den vergangenen Tagen war es angesichts stockender Verhandlungen erneut zu Angriffen zwischen beiden Ländern gekommen. Angesichts der durch den Iran-Krieg deutlich gestiegenen Inflation im Euroraum hat die Europäische Zentralbank ihre Leitzinssätze angehoben. Wie die EZB in Frankfurt am Main mitteilte, steigt der Einlagenzinssatz um einen Viertelpunkt auf 2,25%. Es ist die erste Zinserhöhung der EZB seit knapp 3 Jahren. Berlins früherer Kultursenator Cialo will im Untersuchungsausschuss zur sogenannten Fördergeldaffäre keine Fragen beantworten. Er machte von seinem Auskunftsverweigerungsrecht Gebrauch, erklärte er bei seiner Vernehmung. Cialo gilt als Schlüsselfigur in der Affäre um die Vergabe von Fördermitteln gegen Antisemitismus. Seine Nachfolgerin Wedel Wilson hatte die von ihm ausgearbeiteten Papiere unterschrieben und musste zurücktreten, nachdem der Landesrechnungshof die Vergabe als klar rechtswidrig eingestuft hatte. Wie Cialo verweigerte Wedel Wilson im Ausschuss die Aussage. Soweit das Neueste aus der Flux FM Nachrichtenredaktion. Das Wetter. Heute etwas Sonne, aber auch viele Quellwolken, hin und wieder Schauer und auch einzelne Gewitter bei maximal 18 Grad. Morgen zunächst noch Sonne, aber die Wolken werden später dichter und von Westen her setzt Regen ein bei Höchstwerten um 19 Grad.
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5: Und Fenke Fiedler, Mikrofon. Ich sag mal ehrlich, Fußball ist gar nicht meins. Aber es gibt viele andere Menschen, die sagen, Fußball ist alles, Fußball ist mein Leben. Einer davon ist mein Kollege Ron Stocklers. Heute ist der Auftakt der WM und deswegen schnappe ich mir gleich meinen Kollegen Ron Stocklers und wir sprechen ja über den Auftakt der Fußball-WM und natürlich auch über das beste Public Viewing in Berlin.

0: Holly Humberstone und das mit Cruel World hier auf 100,6. Flux FM mit ihrer neuen Platte, die im April rausgekommen ist, wird sie auch in Berlin spielen, am 27. September auf dem Arena-Gelände.
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0: Am 20. Juni ist Weltflüchtlingstag und der Gedenktag für die Opfer von Flucht und Vertreibung. Das Dokumentationszentrum Flucht, Vertreibung, Versöhnung am Anhalter Bahnhof öffnet an diesem Tag seine Tore für alle noch ein bisschen weiter und lädt zum Tag der offenen Tür. Das Motto: Erinnern, begegnen und mitmachen. In einem der Workshops zum Beispiel, dazu gibt es Lesungen, Musik, ein breit gefächertes Familienprogramm, KuratorInnen führen durch die Ausstellungen und es geht auch niemand hungrig nach Hause. Jetzt am Samstag, dem 20. Juni beim Tag der offenen Tür von 10 bis 19 Uhr im Dokumentationszentrum Flucht, Vertreibung, Versöhnung. Das Ganze findet, wie gesagt, am Anhalter Bahnhof statt. Der Eintritt ist gratis und wenn ihr dahin geht, wünschen wir natürlich auch da einen schönen Tag.

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0: The Boxer Rebellion, Flowers in the Water hier auf 100,6 Flux FM. Wie gesagt, ich habe es vorhin schon angekündigt, ich habe gar keine Ahnung von Fußball. Aber mein Kollege Ron Stocklers, heute ist nämlich WM-Auftakt und wir sprechen natürlich über die Fußball-WM 2026 und natürlich auch, wo das beste Public Viewing in Berlin stattfinden wird.
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0: Aber erst einmal gibt es neue Musik und zwar ist das ein sehr tolles, ja, gemeinsames Duett mit Ben Kitson. Das ist ein britischer Solokünstler, der so Alternative-Musik macht. Und dann haben wir noch dabei das Duo Good Health, Good Wealth. Tatsächlich ist dieser Song entstanden 2025, letztes Jahr auf einer gemeinsamen Tour in Manchester. Und jetzt ist das Baby endlich draußen. Die beiden, oder die drei, es sind ja drei Menschen, die haben gestern das erste Mal live zusammen auf der Bühne in London gespielt. Jetzt gibt's den Song, der heißt Life's Rentless.

0: Schlimmes.
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0: Das ist doch mal der perfekte Einstiegssong zu dem nächsten Thema. Super Fury Animals mit Golden Retriever. Und was wollen die Golden Retriever immer? Wo ist der Ball? Wo ist der Ball?
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0: Die Fußballwelt, die blickt in den nächsten Wochen nach Kanada, Mexiko und die USA und dort findet die Fußballweltmeisterschaft der Männer statt.
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0: Ja, heute um 21 Uhr deutscher Zeit beginnt das Turnier mit dem Eröffnungsspiel zwischen Co-Gastgeber Mexiko und Südafrika im Aztekenstadion in Mexiko-Stadt. Was Fans in den nächsten Wochen erwartet, darüber reden wir mit Flux FM-Redakteur Ron Stocklers, der natürlich das Ganze im Blick hat. Es geht los mit der WM. Was passiert heute im Stadion, Ron? Guten Tag.
3: Hallo. Naja, neben dem ersten Spiel der Weltmeisterschaft vor allem so ein bisschen Party. Dafür fährt die FIFA groß auf. Shakira tritt mal wieder bei einer WM auf. Die hat mittlerweile mehr WM-Gastspiele als ihr Ex-Mann, Piqué, der für Spanien gekickt hat. Jetzt ist sie mit dem nigerianischen Sänger Burna Boy am Start. Die werden auftreten vor dem Spiel. Es soll alles so im Rahmen oder im Fokus rund um lateinamerikanische Lebensmentalität gehen und sie werden den WM-Song, den offiziellen Die Die, performen.
0: Klingen immer irgendwie sehr ähnlich, muss ich sagen.
3: Ja, das Video dazu musst du dir mal angucken. Das wirkt wunderbar CGI überladen.

0: Aber ah ja, okay. Das ist ein anderes Thema. Shakira wird also heute Abend performen und sie wird noch mindestens ein weiteres Mal im Rahmen dieser Weltmeisterschaft live auftreten. Und zwar bei der erstmals geplanten Halbzeitshow im Rahmen des WM-Endspiels in roundabout 6 Wochen. Dann im MetLife Stadium in New Jersey. Ja, es muss eine Halftime-Show geben. So ist das, wenn die USA beteiligt sind in diesem Fall. Es gibt aber auch noch mal 2 andere Eröffnungsfeiern, kann man sagen. Kanada und die USA sind ja ebenfalls Co-Gastgeber mit Mexiko. Und auch bei ihren beiden ersten Partien am Freitag und am Samstag gibt es dann kleine Feierlichkeiten in den Stadien der Teams.
1: Abseits von dieser Show und diversen Kontroversen soll es am Ende auch um Fußball gehen. Und das größer als je zuvor. Was erwartet Fans dann bei der Mega-WM?
0: Ja, ich glaube, noch die eine oder andere Kontroverse. Und da würde ich jetzt kurz nochmal anfangen, weil diese gesamte WM auch im Vorfeld ist ja davon begleitet. Wir hatten Schüsse im Umfeld des Lagers der englischen Nationalmannschaft. Wir hatten NationalspielerInnen und Angehörige der Teams, die stundenlang festgesetzt wurden am Flughafen, um kontrolliert zu werden. Wir hatten ganz jüngst eben den Schiedsrichter aus Somalia, Omar Ratan, der festgesetzt wurde und dann zurückgeschickt wurde. Es wäre der erste Schiedsrichter aus Somalia gewesen. Der ist Afrikas Schiedsrichter des Jahres 2025.
1: Oh Mann.
0: Und dann wurde er einfach rausgeschickt. Es gab lange keine Begründung. Dann irgendwann hieß es, ja, wir glauben, der hat Connections zu einer Terrororganisation. Alles unter dem Deckmantel für die Sicherheit. Und die Kritik an der FIFA war natürlich auch da, dass man sagt, hey, lasst ihr euch jetzt hier so auf der Nase rumtanzen, es ist ein Turnier von euch, die Welt soll zu Gast sein, das klappt doch hier gar nicht. Und daraufhin hat FIFA-Präsident Gianni Infantino, ich nenne es jetzt mal so ein bisschen den Mindset-Coach gespielt, als er mit dieser Kritik konfrontiert wurde.
2: Maybe sometimes it's good as well to just, you know, chill, relax. We work on everything, we try to solve everything. Sometimes to immediately start screaming and shouting has the opposite effect of finding a solution.
0: Ja, in seiner WhatsApp-Gruppe könnt ihr weitere Lebensweisheiten bekommen. Es ist schon eine ziemliche Frechheit, finde ich. Man spielt es da so runter und wir arbeiten ja im Hintergrund dann. Und dann heißt es auch noch so von ihm in der Pressekonferenz, in der er das letzte Nacht gesagt hat, ja, wir sind ja nicht die Könige der Welt und können alles entscheiden. Die USA haben natürlich das Recht dazu, jemanden nicht ins Land zu lassen, wenn sie Sicherheitsbedenken haben. Kleiner Spoiler, vor ein paar Jahren gab es eine Junioren-WM. Da sollte eine Nationalmannschaft eigentlich ein Verbot bekommen, einzureisen. Da hat die FIFA sehr schnell reagiert und gesagt, halt, stopp, wenn das passiert, dann entziehen wir euch das Turnier kurz vor Beginn. Also sie könnten, wenn sie wollten, eventuell ist der Geldkoffer, um den es da geht, doch ein bisschen größer als bei so einer Junioren-WM. Und ja, wieso ist der so groß? Weil es die, wie von dir angesprochene, Mega-WM ist. Erstmals sind 48 Teams dabei und das bedeutet mehr Spiele und auch eine längere WM als je zuvor. Roundabout 6 Wochen wird gekickt in Mexiko, Kanada und vor allem den USA. Und jetzt kann man sagen, alles ist doof. Für 4 Nationen, glaube ich, ist es dann doch was ganz Schönes, nämlich die 4 Nationen, die alle erstmals dabei sind bei so einer Fußball-Weltmeisterschaft. Kap Verde, Jordanien, Usbekistan und der erste DFB-Gegner im Rahmen der Finalrunde, Curaçao. Die sind alle zum ersten Mal dabei und für die ist es natürlich wirklich eigentlich so ein kleines Event, eine Party. Die gehören am Ende nicht zu den Favoriten für das Turnier. Hier sind es eher die, naja, üblichen Verdächtigen. Frankreich, Spanien, England, Argentinien, Portugal, Brasilien, Deutschland. Da tummeln sich ein paar eher so im Verfolgerfeld unter den Geheimfavoriten. Aber ja, die üblichen Verdächtigen wollen diesen Titel mal wiederholen.
1: Seit der Weltmeisterschaft 2006 gehört hierzulande ja immer eine Sache dazu. Das ist das berühmte Public Viewing. Ja, und das fällt dieses Jahr deutlich kleiner aus. Zum Beispiel gibt es keine Fanmeile an Brandenburger Tor. Wie steht es sonst um das gesamte Schauen?
0: Ganz grundsätzlich kann man sagen, Public Viewing ist in Berlin erlaubt, auch in ganz Deutschland. Hier in Berlin wurden auch bestimmte Bestimmungen geändert, angepasst, dass das für die Zeit der WM geht. Ganz wichtig ist aber für die Gastro, da gibt es spezifische Regeln. Du musst zum einen natürlich die Lizenz beantragen, die gibt es kostenfrei, wenn du jetzt nicht irgendwie ein kommerzielles Event daraus machst mit Eintritt. Du kannst was verkaufen, wenn es nicht daran gekoppelt ist. Also ne, easy, wenn du Bierchen verkaufst, kannst du machen, darf halt nicht die Voraussetzung sein, um dass Leute kommen. Jetzt ist es aber so, wann darf ich denn was zeigen und wie? Hier gibt es ganz spezifische Uhrzeitenregelungen. Deutschlandspiele und das Finale, die kannst du immer zeigen. Deutschland spielt um 2 Uhr nachts, easy going, kannst du dein Public Viewing veranstalten. Spielt jetzt aber eine andere Nation, dann muss das Spiel werktags bis spätestens 20 Uhr angepfiffen werden. Am Wochenende gilt's bis 21 Uhr. Ab der K.O.-Runde kann es auch ein bisschen später sein. Aber ganz wichtig, wenn ein Spiel nach Mitternacht vorbei ist, muss spätestens 15 Minuten nach Schlusspfiff die Glotze aus sein. Und dann hast du eine kleine feine Nachtruhe. Spätestens ab 6 Uhr morgens kannst du dann wieder den Biergarten, die Kneipe, deinen Späti, den du mit dem Beamer ausgestattet hast, für so ein kleines Public Viewing öffnen und weitergucken. Aber, wie gesagt, erst ab 6 Uhr morgens. Es gibt ein paar Verbote, um die Lärmregelungen einzuhalten. Keine Wuselas, Trommeln, Pfeifen oder Pyrotechnik, also alles, was laut Bumm und Krach machen kann, darfst du halt nicht mitbringen oder dort benutzen vor Ort.
1: Schade.
0: Idealerweise. Privatleute ist ein bisschen einfacher. Ihr wollt ein bisschen Public Viewing mit Freunden machen? Dann trefft euch, macht die Glotze oder den Beamer an und haltet euch einfach an so normale menschliche Lärmschutzregeln.
1: Danke, Ron. Also die nächsten 6 Wochen findet die Fußball-Weltmeisterschaft der Männer in Kanada, Mexiko und den USA statt. Wir blicken immer wieder auf das Turnier und auf die Situation drumherum. Wir schauen auch das deutsche Team natürlich. Die müssen noch ein paar Tage warten. Ihr erstes WM-Spiel steigt jetzt am Sonntag. Anpfiff gegen Curaçao. Das Ganze um 19 Uhr.

0: Der Song zur Fußball-WM 2026, Shakira zusammen mit Burna Boy und Die Die. Ja, Ron hat mir gerade gesagt, ich soll mir das Video reinziehen, das habe ich gerade gemacht. Also sehr viel spezielles CGI, immer noch eine wunderschöne Shakira auf jeden Fall und tolle Tänze, aber diese CGI-Sequenzen, ja, sehr, sehr, sehr speziell.
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Back und das mit Girl hier von 100,6 Flux FM. Gibt es Außerirdische oder nicht? In so einigen Hollywood großen, ganz großen Filmen, die es schon vor 40 Jahren gab, ich sag nur E.T. und auch ganz viele andere Filme, die kommen aus der Mache von Steven Spielberg. Jetzt gibt es einen neuen Steven Spielberg Film, der jetzt in unseren Kinos angelaufen ist heute. Da geht es wieder um das Thema, so es geht in Richtung Sci-Fi-Thriller. Wenn euch das gefällt und auch so Mystery, dann bleibt eingeschaltet. Wir sprechen gleich über den neuen Film.

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2: Mit Ralf Gulke. Bundeskanzler Merz hat dazu aufgerufen, bei der Bereitschaft zu Reformen nicht nachzulassen. Das Land dürfe nicht die Augen verschließen, sagte er bei einer Regierungserklärung im Bundestag. Scharfe Kritik kam von der Opposition. Grünen-Fraktionschefin Hasselmann warf der Regierung soziale Unausgewogenheit vor und schlechtes Handwerk.
3: Warum feiern Sie sich ab für etwas ganz Selbstverständliches, dass sich gestern die Sozialpartner getroffen haben? Wow! Und ich finde es traurig, dass Sie nach einem Jahr auf die Idee kommen, dass das mal stattfinden könnte. Wissen Sie was? Die Leute fühlen sich verarscht. Reißen Sie sich zusammen. Liefern Sie. Begegnen Sie den Menschen mit Respekt.
2: AfD-Fraktionschefin Weidel nannte Merz einen Gescheiterten. Die Waffenruhe zwischen den USA und dem Iran ist de facto hinfällig. US-Präsident Trump drohte Teheran auf seinem Online-Portal mit neuen Angriffen. Die USA würden den Iran sehr heftig attackieren, schrieb Trump. In nicht zu ferner Zukunft würden die US-Streitkräfte außerdem die Insel Kharg und andere Ölinfrastrukturorte einnehmen. Schon in den vergangenen Tagen war es angesichts stockender Verhandlungen erneut zu Angriffen zwischen beiden Ländern gekommen. Angesichts der durch den Iran-Krieg deutlich gestiegenen Inflation im Euroraum hat die Europäische Zentralbank ihre Leitzinssätze angehoben. Wie die EZB in Frankfurt am Main mitteilte, steigt der Einlagenzinssatz um einen Viertelpunkt auf 2,25%. Es ist die erste Zinserhöhung der EZB seit knapp 3 Jahren. Wenige Stunden vor Beginn der Fußball-WM in den USA, Kanada und Mexiko reißen die Negativnachrichten nicht ab. Die Fans des deutschen Vorrundengegners Elfenbeinküste dürfen nicht in die USA einreisen. Das teilte die Fanvereinigung des westafrikanischen Landes mit. Die USA hätten klar zum Ausdruck gebracht, dass sie unsere Fans nicht dort haben wollen, so ein Sprecher. Die WM beginnt um 21 Uhr deutscher Zeit mit der Partie Mexiko gegen Südafrika. Soweit das Neueste aus der Flux FM Nachrichtenredaktion. Das Wetter. Heute etwas Sonne, aber auch viele Quellwolken, hin und wieder Schauer und auch einzelne Gewitter bei maximal 18 Grad. Morgen zunächst noch Sonne, aber die Wolken werden später dichter und von Westen her setzt Regen ein bei Höchstwerten um 19 Grad.
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4: Ein Stündchen sind wir noch zusammen. Mein Name ist Wenke Fiedler. Euch einen schönen Nachmittag. Jetzt habe ich mal einen Klassiker aus dem Jahr 1995 mit dabei, und zwar von Garbage. Hier Stupid Girl.

0: Hands in the Air und das von Piloka Krach hier auf 100,6 Flux FM.
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Virginia jetzt, dreifach schön hier auf 100,6 Flux FM. Ja, Steven Spielberg ist einer der wichtigsten Menschen in den letzten 50 Jahren in der Filmbranche. Er hat wirklich mit die wichtigsten, prägendsten Filme überhaupt kreiert. Und jetzt gibt's einen neuen Film von Steven Spielberg in den deutschen Kinos. Um was es da genau geht, darüber sprechen wir gleich um 5:30.

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0: Avec und das mit Madness ganz neu hier auf Lux FM.
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0: Wenn jemand in Hollywood weiß, wie Aliens und Verschwörungen zusammenpassen, dann ist das Steven Spielberg mit Unheimliche Begegnungen der dritten Art und E.T. hat er Geschichte geschrieben. Jetzt kehrt Spielberg zurück zu den Außerirdischen mit Disclosure Day, der Tag der Wahrheit, erscheint heute sein neuer Film. Flux FM Filmexperte Ron Stocklers nimmt uns mit ins Kino.
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2: Gibt es Aliens oder nicht? Eine Frage, die die Menschheit seit Generationen entzweit. In Disclosure Day, dem neuen Film von Steven Spielberg, erwartet uns womöglich eine Antwort. Die Story dreht sich um Wettermoderatorin Margaret und den IT-Experten Daniel. Während er brisante Geheimdokumente entdeckt, erlebt sie rätselhafte Visionen.
3: Guten Morgen, Kansas City. Was erwartet uns heute? Lassen Sie uns...
4: Verstehst du, was sie sagt?
3: Ich höre sie, es ist Kauderwelsch, ich versteh's nicht.
4: Ich schon.
2: Die beiden beginnen nach Antworten zu suchen und geraten in ein Netz aus Vertuschung, Misstrauen und menschlicher Paranoia rund um die Frage, welche Wahrheit zulässig ist. In 145 Minuten entwickelt sich dabei ein Genre-Mix aus Mystery, Thriller und Sci-Fi. Für Steven Spielberg ist diese Mischung gepaart mit der Faszination für globale Intrigen und Verschwörungen perfekt fürs Kino.
5: Science Fiction actually deconstructs formal narrative.
6: Science Fiction bricht Erzählweisen auf, weil es uns die Möglichkeit gibt, unsere Skepsis beiseite zu lassen und uns darauf einzulassen, wohin uns der Erzähler führt. Diese Freiheit von Science Fiction macht es meiner Meinung nach so beliebt. Disclosure Day wird für manche Science Fiction sein, für andere wissenschaftliche Realität. Er bietet also beide Möglichkeiten.
5: And science reality for others. And so

0: offers both options.
1: Während die Story selbst an manchen Stellen ihre Längen hat, ist Disclosure Day handwerklich ein faszinierender Spielberg-Film. Die kalten Bilder, eingefangen von Kameramann Janusz Kaminski, erzeugen ein dauerhaftes Gefühl der Unsicherheit. Dazu kommt die Filmmusik von John Williams. Der Altmeister liefert einen melancholischen Score, der selbst in ruhigen Momenten für eine unterschwellige Anspannung sorgt.
2: Can you believe that John and I, this is our 30th movie together?
3: Können Sie glauben, dass es der 30. Film von John und mir ist? Er ist gerade 94 geworden, aber genauso außergewöhnlich wie mit 40. Es ist bemerkenswert, wie breit gefächert seine Karriere ist und wie chameleonartig sein Stil ist. Er ist ein Verwandlungskünstler. Man erkennt eine John Williams Musik oft nicht, weil er sich dem Filmemacher und der Geschichte anpasst, die er sieht, wenn wir ihm Filme zum ersten Mal zeigen.
1: Statt Alien-Action liefert Steven Spielberg mit Disclosure Day, der Tag der Wahrheit, einen intelligenten Sci-Fi-Thriller, der vor allem gegen Ende brilliert. Statt auf klare Antworten setzt er auf das Staunen über das Unbekannte. Dabei beweist die Filmikone einmal mehr Gespür für geheimnisvolle Fragestellungen und starke Bilder.
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5: Der neue Film von Steven Spielberg, Disclosure Day, der Tag der Wahrheit, ab jetzt im Kino, vorab gesehen und empfohlen von meinem Kollegen Ron Stocklass.

0: Truces und das mit Shut the Fuck Up hier auf 100,6 Flux FM.
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0: Audio 88 und Yasin haben sich zusammengesetzt und einen neuen Song kreiert. Die sind bekannt für politische, ironische und auch oft direkten Rap mit viel Wortspiel und Gesellschaftskritik. Ja, und sie gehen auch zusammen auf Tour. Zeit zu sterben Tour heißt das Ganze. Im Juni geht's durch 13 Städte und sie machen dann halt am 27. Juni in Berlin. Das Konzert ist leider ausverkauft. Der gemeinsame Track von Audio 88 und Yasin, den gibt's jetzt auf die Ohren. Hier ist immer noch zwei Herren Gedeck.
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0: Schöne Musik. Und es geht weiter hier auf Flux FM, jetzt mit elektronischer Musik ab 18 Uhr mit meinem lieben Kollegen Matti Weck, der jetzt auch gerade bei mir im Studio vorbeigeschaut hat. Schönen guten Tag.
1: Hallo, Wenke.
0: Was hast du denn mit dabei?
1: Was haben wir denn alles dabei? Endlich heute findet statt das Nation of Gondwana Festival Interview. In 4 Wochen sind wir schon alle schön auf diesem wunderbaren Festival. Es kann ja auch so ein bisschen die kleine Fusion sein. Ein wunderbares Festival, wo ich auch hinfahren werde und wir werden drüber sprechen, denn in diesem Jahr einen Tag länger. Ja, und wo gibt's ein Festival, was auf einmal einen Tag länger wird? Wird da alles kürzer und kleiner und, ne?
0: Länger feiern.
1: Länger feiern heißt das. Dann werden wir auf jeden Fall noch ins Album von Lazarus Man reinhören, dem wunderbaren Spoken Word Performer aus Johannesburg, Südafrika. Dann gibt's mich noch ganz viel und
0: Gästelistenplätze.
1: Natürlich gibt's auch immer, auf jeden Fall. Und dann habe ich dir jetzt schon was Schönes mitgebracht, eigentlich für uns beide.
0: Ja, was denn? Was denn?
1: Sie kann es nicht sehen, weil ich sitze nämlich jetzt hier am Drücker. Wir haben so ein bisschen die Rollen vertauscht. Mal gucken, ob sie es erkennt. Also willst du dich noch kurz verabschieden?
0: Ja, genau. Also ich bin morgen dann wieder am Start ab 14 Uhr und wünsche ganz viel Spaß mit Matti. Bis morgen. Mein Name ist Wenke Fila. Ciao, tschüss.
1: Na?
0: Jimmy O'Quai.
1: Natürlich. Für dich und mich. Einen schönen Abend euch.

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2: Mit Ralf Gulke. Bundeskanzler Merz hat für den von seiner schwarz-roten Bundesregierung eingeschlagenen Reformkurs geworben. In einer Regierungserklärung im Bundestag rief er dazu auf, die Stärken und Potenziale Deutschlands zu nutzen, um das Ruder für alle herumzureißen.
3: Die Zeit drängt. Jeden Tag gehen immer noch Arbeitsplätze in der Industrie verloren. Jeden Tag geben Unternehmen in unserem Land wegen zu hoher Kosten und vor allem wegen der hohen Bürokratielasten auf. Das kann und darf so nicht weitergehen.
2: Wichtige Reformentscheidungen sollen laut Merz in knapp 3 Wochen fallen, beim Koalitionsausschuss am 1. Juli. Die Waffenruhe zwischen den USA und dem Iran ist de facto hinfällig. US-Präsident Trump drohte Teheran auf seinem Online-Portal mit neuen Angriffen. Die USA würden den Iran sehr heftig attackieren, schrieb Trump. In nicht zu ferner Zukunft würden die US-Streitkräfte außerdem die Insel Chark und andere Ölinfrastrukturorte einnehmen. Schon in den vergangenen Tagen war es angesichts stockender Verhandlungen erneut zu Angriffen zwischen beiden Ländern gekommen. Angesichts der durch den Iran-Krieg deutlich gestiegenen Inflation im Euroraum hat die Europäische Zentralbank ihre Leitzinssätze angehoben. Wie die EZB in Frankfurt am Main mitteilte, steigt der Einlagenzinssatz um 0,25 Punkte auf 2,25%. Es ist die erste Zinserhöhung der EZB seit knapp 3 Jahren. Wenige Stunden vor Beginn der Fußball-WM in den USA, Kanada und Mexiko reißen die Negativnachrichten nicht ab. Die Fans des deutschen Vorrundengegners Elfenbeinküste dürfen nicht in die USA einreisen. Das teilte die Fanvereinigung des westafrikanischen Landes mit. Die USA hätten klar zum Ausdruck gebracht, dass sie unsere Fans nicht dort haben wollen, so ein Sprecher. Die WM beginnt um 21 Uhr deutscher Zeit mit der Partie Mexiko gegen Südafrika. Soweit das Neueste aus der Flux FM Nachrichtenredaktion. Das Wetter. Heute etwas Sonne, aber auch viele Quellwolken, hin und wieder Schauer und auch einzelne Gewitter bei maximal 18 Grad. Morgen zunächst noch Sonne, aber die Wolken werden später dichter und von Westen her setzt Regen ein bei Höchstwerten um 19 Grad.
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4: Yeah, Donnerstag. Fühlt sich ja schon fast so an wie Freitag. Naja, okay, wollen wir mal nicht übertreiben. Euch auf jeden Fall eine gute Zeit hier in den nächsten Stunden beim elektronischen Abend auf Flux FM mit Matti Beck.

0: Harry Styles.
1: Okay.
0: Mit Aparte. Daft Punk, nee, da gibt's kein Comeback. In einem Interview hat Thomas Bangalter, einer der beiden Roboter, gesagt, nee, das Ende ist auf jeden Fall klar und damit auch nochmal neu bestätigt. Nach 28 Jahren, sagt er, sei der richtige Zeitpunkt gekommen gewesen, aufzuhören, bevor die Ideen und der Zauber sich verliert. Bangalter blickt aber ohne Wehmut zurück und betont, wie außergewöhnlich lang und auch erfolgreich die Zusammenarbeit war. Und er hat ja auch ein Soloalbum in der Pipeline, Mirage wird's heißen. Und da konzentriert er sich so eher auf Einfluss aus Klassik, Ballett und elektronischer Musik. Also die Roboter sind also im Ruhestand, aber er selber legt ja auch schon mal ganz gerne auf und da habe ich jetzt vor ein paar Tagen auch so ein Reel gesehen und ich dachte mir, ach, die Nummer kann man wirklich auch nochmal spielen. Herr Bangalter, da haben Sie auf jeden Fall recht. Octave One mit Blackwater.

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Riesenstimme, klar. Die kommt von Leaning, die Beats von Holly Nord. Und Holly, der wird auch spielen, und zwar am 4. Juli im Sisyphos. Ja, ich habe es aber keinem verraten. Gestern haben wir Premiere gefeiert von einem neuen Track von Bonobo. Ja, heißt Me and You, gibt's natürlich hier gleich. Aber mit diesem Stückchen sagt Bonobo, am 11. September kommt mein neues Album Distance in Static. Und nach 25 Jahren könnte man so ein bisschen rauslesen bei Bonobo, dass das so sein letztes klassisches Album wird. So mit großer Liveband, Welttournee und allem Pipapo. Ja, genau. Wollen wir mal abwarten, wie sich's entwickelt. Auf jeden Fall nach 25 Jahren Erfolg könnte für ihn dann irgendwie ein neues Kapitel beginnen. Wir hören rein in Me and You, Bonobo, neu bei uns auf Lux FM.

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0: Wow.
1: Da müsst ihr eure Festivalärmchen jetzt erstmal wieder runternehmen, ne? Das ist nämlich ein richtiger Big Room Sound von Nils Hoffmann hier gewesen mit Chasing Ghosts, Gabin hier. Wir wollen euch eine Party ans Herz legen, die morgen Abend stattfindet und zwar im Paloma, in der Paloma Bar, will ich eigentlich immer sagen. Kann man auch sagen, ne?
0: Ich glaube, die selber sagen Paloma
1: einfach. In Paloma. Also in der Paloma, in der Skalitzer Straße 135 und es ist nicht irgendeine Party, sondern es ist die Party von Gio und Kim und die heißt Into Orbit und Gio und Kim war schon oft hier und warum soll sie nicht jetzt nochmal wieder da sein?
0: Ja, natürlich, ne? Natürlich. Komm gerne Abo. Wieder. Ja, unbedingt.
1: Der Abend, aber könnt ihr übrigens auch haben. Lasst mal ein Like in den Kommentaren unten. Nein, wir wollen natürlich deine Party noch ein bisschen promoten und das kann man gar nicht oft genug machen. Deshalb morgen Abend nichts vornehmen, sondern schon mal früh sich zum Beispiel auch im Bamnat einfinden.
0: Richtig, genau. Also ich starte den Abend im Bamnat. Das ist ein koreanisches Restaurant im Paul-Linke-Ufer um 19 Uhr. Da lade ich immer alle Leute ein, die Bock haben, sich ein bisschen zu connecten, zu quatschen, sich kennenzulernen, bevor wir dann gemeinsam in die Paloma rübergehen. Und dann geht's ab 23 Uhr los mit Musik.
1: Genau, und diese Musik, die kommt jetzt nicht einfach aus dem Orbit gefallen, sondern die ist wohl kuratiert.
0: Ja, genau. Also das Opening macht Minish, ein koreanischer DJ, der gerade aus Seoul zu Besuch ist. Und dann spielt Emanuele Barilli und das Closing kommt von mir.
1: Ja, also alles drin, sogar das Closing und du hast auch Musik mitgebracht und die hören wir uns jetzt an, damit wir dann so ein bisschen wissen, in welche Richtung deine Into-Orbit-Party geht. Ich freue mich schon aufs nächste Mal.
0: Ja, ich mich auch. Vielen Dank.

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1: Um 7. Im Studio Lisa Schwarzkopf. Schönen guten Abend. Fußballfans weltweit fiebern darauf hin. Heute geht die Weltmeisterschaft los. Das Turnier in Nordamerika wird das größte aller Zeiten. Fabian Hoffmann berichtet.
2: Kanada, Mexiko und die USA sind die Gastgeber. Der Großteil der 104 Spiele findet in den USA statt. Mit 48 Teams dauert die Gruppenphase so lange wie noch nie und auch ein 16-Finale gibt's dieses Mal. Zu den Top-Favoriten gehören die üblichen Verdächtigen, Europameister Spanien, Weltmeister Argentinien und auch Frankreich. Zum Auftakt spielt heute Mexiko gegen Südafrika. Es ist das gleiche Eröffnungsspiel wie vor genau 16 Jahren zum Start der WM 2010 in Südafrika. Für Deutschland wird's dann am Sonntag zum ersten Mal ernst gegen WM-Neuling Curaçao.
1: Bei den Reformen im Land darf nicht nachgelassen werden. Das hat Kanzler Merz bei einer Regierungserklärung im Bundestag gesagt. Das Spitzentreffen gestern von Regierung und Sozialpartnern nannte er gut und konstruktiv. Konkrete Entscheidungen zu Reformen bei den Themen Arbeitsmarkt, Sozialversicherung oder Bürokratieabbau gab es gestern nicht. Die sollen voraussichtlich bei einem Koalitionsausschuss Anfang Juli fallen. Die Reform des Heizungsgesetzes ist noch nicht mal beschlossen und schon überlegt die Linke dagegen zu klagen. Das hat die Fraktion im Bundestag angekündigt. Das Gesetz sei ein Rückschritt in Sachen Klimaschutz und dadurch eventuell verfassungswidrig, heißt es. Der Ethikrat ist gegen ein gesetzliches Mindestalter für Social Media. Das Gremium will stattdessen ein Schutzkonzept, auch für Messenger und Streamingdienste. Pauschale Verbote seien nicht geeignet für die Herausforderungen der digitalen Welt, heißt es in einer Stellungnahme. Zum ersten Mal seit 2023 hebt die Europäische Zentralbank den Leitzins wieder an. Der für Sparer wichtige Einlagenzinssatz wird auf 2,25% angehoben. Vorher lag er bei glatt 2%. Die EZB will mit der Zinserhöhung die durch den Krieg im Iran gestiegene Inflation wieder in den Griff bekommen.
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4: Einen wunderschönen Abend. Und habt ihr euch schon mal gefragt, wie sich Unwohlsein richtig schön anhört? Ja, jetzt gibt's die Antwort, nämlich Jada G mit Uncomfortable und sie singt, als hätte sie gerade irgendwie Glücksgefühle.

Ja, liebe Leute, hier gibt's auf jeden Fall das, was ich immer einfordere in den nächsten Minuten, denn ich sage ja immer, schickt mir mal Musik, Sets oder irgendwie einen Party-Tipp, den ich hier durchsagen darf, kann und möchte. Und so ist es jetzt geschehen, denn Thomas hat mir geschrieben und der macht mit seinem Bruder zusammen Musik. Die nennen sich beide Tono B oder Thono B. Ich glaube, je nachdem, wo man gerade so unterwegs ist, international. Aber die beiden haben schon tolle Tracks, die auch zum Beispiel Hardy Hart in seinen Tracks einfließen lässt. Die beiden sagen selber von sich, sie machen so Electronic Deep House aus Berlin, produzieren ja neben ihren Jobs dann auch noch elektronische Musik und Luisenhain ist ein toller Track, den ich euch jetzt hier vorstellen möchte von Tono B. Schöne Grüße an euch.

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Schon seit 1994 ein Team. Ja, Dole und Com aus Berlin sind übrigens am 20. Juni auch unterwegs in Berlin und zwar im Süß war gestern in Friedrichshain. Da spielen sie dann auf jeden Fall in diesem Club. Wir machen jetzt hier was, nämlich neue Musik vorstellen, die wir in dieser Woche auf die Playlist gehievt haben, auf die Heavy Rotation, wie man damals in den 80ern sagte. Ajna ist ein Künstler aus Belgien, klingt so ein bisschen nach so Sanskrit-Yoga, der Name, aber Ajna macht tolle Musik, deshalb haben wir ihn auch genommen. Body Moving heißt das Stück, werdet ihr jetzt noch öfters hören. Danke an Tobi, danke an Elisa, danke an Robert und auch danke an mich, dass wir diesen Song

Lazarus Man aus Johannesburg. Hier mit FKM Mesh zusammen, featuring. Das ganze Album heißt Skin und ist sehr, sehr empfehlenswert. Das größte Weinfest Berlins, das Berlin Sommerweinfest, das findet am 14. Juni, also am Sonntag, im Haus der Visionäre statt. Und das Ganze zum 5. Mal. Diesmal mit dabei wieder 24 Winzerinnen und Winzer, mehr als 350 Weine aus ganz Europa und dazu gibt es dann auch DJs, Live-Musik und natürlich gutes Essen sowie ja, sommerliche Festivalstimmung. Das Weinfest, das läuft schon von 12.30 Uhr bis 18 Uhr und anschließend steigt dann auch noch bis Mitternacht die Afterparty mit Musik, Drinks und Tanz und vor Ort unterstützen Berlins führende Sommeliers dann bei der Weinauswahl euch, egal ob ihr jetzt Einsteiger seid oder Weinprofi. Also wie gesagt, am Sonntag das Berlin Sommerweinfest im Haus der Visionäre. Ihr könnt dabei sein, wenn ihr mir eine Mail schreibt an derabend@fluxfm.de betreff Weinfest.

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Midnight Moon von Whipped Cream. Am Wochenende, klar, schauen wir jetzt mal, was die Renate so macht. Der geht's richtig gut. Und die hat ja auch einen tollen Garten, der immer freitags und samstags auf hat. So ab Nachmittag kann man da schon hinwackeln. Aber es gibt natürlich auch ein saftiges Nachtprogramm, wie zum Beispiel Samstag auf Sonntag. Werden dort auf jeden Fall erwartet. Leon Licht, Rose und ganz, ganz viele Menschen, die ich so von 44 Hertz kenne. Ein tollen Label aus Berlin, nämlich Daniel Neuland, Martin K. und Avocado und vom Feisten. Ja, die legen da alle schön gemütlich auf. Und von Avocado haben wir hier schon mal was, nämlich The Vibe zusammen mit Dave Dinger.

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3: Es ist Donnerstagabend und Donnerstagabend gibt es natürlich immer ein Set. Und in dieser Woche haben wir euch ja schon das neue Album Skin von Lazarus Man aus Johannesburg ans Herz gelegt. Mit ihm habe ich auch schon ganz viel gesprochen. Und das Album ist wirklich sehr divers geworden. Unbedingt mal reinhören. Es ist wie so ein tolles Mixtape und mit vielen anderen Künstlern, wie zum Beispiel FKM Mesh ist dabei, aber auch Dawson, ein Künstler aus Südafrika. Stimming ist am Start, mit dem er schon viel zusammengearbeitet hat. FKM Mesh auch und viele, viele andere. Also wirklich ein tolles Kollaborationsalbum mit ganz viel toller Message. Er hat aber zur Feier des Tages auch noch einen Mix gemacht und deshalb kann ich ihn das jetzt ja gleich mal fragen. Hey, lovely Lazarus Man, are you still there?
4: Hey, I'm still there. I'm still here. I'm not going anywhere.
3: So, that's good for us. So, I'd really like to play your mix you provided in celebration of your current album. So, what will be inside the mix?
4: Yeah. What up, Flux FM family? It's the Lazarus Man. You know, the album Skin is out. Thank you so much for spinning it. I made you a nice little delicious mix with a couple of tracks that I really, really, really, really, really, really love from the album. I love them all, but I had to make a choice and make sure it fits in an hour. So you'll find some of the more powerful tracks from the album, the standout tracks that we really like, want people to enjoy and listen to and dance to, as well as some of my favorite South African artists and African artists. I put in a few of their songs there as well to celebrate all things African and all things African music. Yeah.
3: Thank you so much. You're the greatest host, to be honest.
4: Thank you so much. And thank you for this time again. Yeah. You must have a wonderful day.
3: Yeah, you as well. All the best, Lazarus.
4: All right. Cool. Thanks. Cheers.
3: Cheers.

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3: Ist alles andere als langweilig, ergänze ich da jetzt mal ganz frei, denn wir sind hier gerade mittendrin im Set von Lazarus Man, einem der bekanntesten Spoken-Word-Stimmen der internationalen House- und Techno-Szene. Er hat schon zusammengearbeitet mit Booker Shade, Joris Vaughn und ganz, ganz häufig und intensiv mit Stimming, dem tollen Produzenten aus Hamburg. Sein neues Album heißt Skin und zur Feier des Tages und dieses Releases gibt's hier ein ganzes Set in dieser Stunde von Lazarus Man. Bitteschön.

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1: Und mit einem Set von Lazarus Man aus Südafrika. Der Spoken-Word-Künstler, Lyriker, ist aber auch DJ und Performer aus Johannesburg. Weltweit verbunden mit tollen Produzenten. Booker Shade, Stimming, Joris Vaughn, um da jetzt nochmal einige zu nennen. Sein neues Album ist mega geworden. Und da, zur Feier des Tages, hat er auch noch einen Mix gemacht und den gibt's jetzt hier. Please call him outside. Euch eine schöne Nacht und einen tollen Abend. Ich bin Matti Weg und sag bis morgen. 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